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Christen haben es ja manchmal nicht leicht in den sozialen Medien. Da wird jetzt ein bisschen nachgeholfen. Fun Facts ist ein neues, unterhaltsames Nachrichtenformat, das Fakten durch Humor und Prominenz zu mehr Reichweite verhilft. Bekannte Faktenfans präsentieren humorvoll und konstruktiv, was wirklich wichtig ist. So wird den Fakten auf die Sprünge geholfen und den Menschen aus dem Sofa. Die Hosts wechseln täglich, denn Fun Facts ist ein Gemeinschaftsprojekt statt Hetze, Heuchelei.

0: Bürgersaal waren mit dabei. Soki ist Musikerin, Antifaschistin, Ossi und Mutter. Sie spricht, schreibt, musiziert und argumentiert für eine befreite Gesellschaft, in der alle berechtigt und befähigt sind, ihr Leben selbstbestimmt und das Miteinander solidarisch zu gestalten. Die Veranstaltung im Warener Bürgersaal wird aufgezeichnet. Mit der Teilnahme an der Veranstaltung stimmen Besucherinnen und Besucher der eventuellen Nutzung von Bild- und Tonaufnahmen ihrer Person uneingeschränkt zu. Die Karten für Funfacts mit Soki und Überraschungsgast gibt es in der Waren-Müritz-Information oder online unter bürgersaal-waren.de. Der Preis sind 25 Euro und die Veranstaltung selber findet übrigens statt am 26. August um 19 Uhr.
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0: Neubrandenburg im Blick der Menschen. Stadt lädt zur großen Markenumfrage ein. Wie wird Neubrandenburg heute wahrgenommen? Was macht die Stadt besonders? Wo liegen ihre größten Stärken? Und welche Themen sollten künftig stärker in den Fokus rücken? Antworten auf diese Fragen sucht die Vier-Tore-Stadt jetzt gemeinsam mit den Menschen, die Neubrandenburg am besten kennen. Ihren Bürgerinnen und Bürgern, Berufspendlerinnen und Berufspendlern sowie Gästen. Mit einer rund 15-minütigen Online-Befragung startet nun die nächste Phase des Stadtmarketing-Prozesses. Ziel ist es, ein möglichst umfassendes Bild davon zu erhalten, wie Neubrandenburg wahrgenommen wird und welche Eigenschaften Menschen mit der Stadt verbinden. Die Ergebnisse sollen dabei helfen, ein gemeinsames Bild von Neubrandenburg zu entwickeln. Sie fließen in die künftige Ausrichtung des Stadtmarketings ein und bilden die Grundlage für die Frage, wofür die Vier-Tore-Stadt künftig stehen und wie sie sich nach außen präsentieren möchte. Ziel ist es, Neubrandenburg mit einem authentischen Profil klarer zu positionieren, seine Stärken sichtbarer zu machen und die Attraktivität der Vier-Tore-Stadt nach innen und außen weiter zu stärken. Die Teilnahme ist bis 30. September möglich und erfolgt vollständig anonym. Es werden keine personenbezogenen Daten gespeichert. Die Auswertung erfolgt ausschließlich in zusammengefasster Form und entspricht den Vorgaben der DSGVO. Die Stadt lädt alle Interessierten herzlich ein, sich an der Befragung zu beteiligen und die Zukunft der Stadtmarke aktiv mitzugestalten. Die Umfrage finden Sie unter vznb.de/umfrage.
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0: Leipziger Pfeffermühle macht Urlaub vom Gehirn im Warener Bürgersaal. Grundsätzlich müssen wir davon ausgehen, dass man zum Denken auch ein Gehirn benötigt. Jedenfalls behauptet das die Wissenschaft. Was aber bleibt übrig, wenn wir Urlaub vom Gehirn machen? Rein physisch gesehen ist Denken ein Prozess, der abhängig ist von der Anzahl der Synapsen. Je mehr Windungen das Gehirn hat, desto mehr Gehirnoberfläche passt in den Schädel und umso klüger der Mensch. Wenn Sie, liebe Zuhörerinnen und Zuhörer von der jungen Viererbande Mandy Neukirchner, Ada Scholl, Elisabeth Sonntag und Lena Wiebrich am 13.08. um 19.30 Uhr aufgefordert werden, ihr Gehirn wenigstens mal für 2 Stunden zu beurlauben, dann doch nur, damit sie nach dieser kleinen Auszeit alte Gedanken und Meinungen noch einmal neu betrachten sollen. Ein Mädelsabend mit Humor, einem Quäntchen Leichtigkeit und viel Verständnis für den Nachbarn. Lassen Sie sich von den 4 Pfeffermüllerinnen an der Hand nehmen und von allen Blindgängern des Alltags befreien. Vor allem aber bleiben Sie dabei immer schön entspannt. Denn wie sagte schon Karl Valentin, ich freue mich, wenn es regnet. Denn wenn ich mich nicht freue, regnet es auch. Urlaub vom Gehirn ist ein Notfallhilfeprogramm für Misanthropen mit wenig Kontakt zur Wirklichkeit. Aber auch für Menschen, die sich einfach mal amüsieren wollen. Karten für die Leipziger Pfeffermühle und ihr neues Programm Urlaub vom Gehirn gibt es in der Waren Müritz Information und online unter www.bürgersaal-waren.de. Der Normalpreis für das Programm liegt bei 28 Euro. Für SchülerInnen und StudentInnen kostet es 18 Euro.
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0: Heute gibt es neben vielen Quellwolken auch viel Sonnenschein. Es bleibt trocken. Die Temperaturen steigen auf Werte zwischen 19 und 22 Grad. Der Wind ist mäßig unterwegs und kommt aus westlichen bis nordwestlichen Richtungen. Direkt am Bodden kann es auch noch einzelne Windböen geben. Die kommende Nacht ist dann überwiegend gering bewölkt und niederschlagsfrei bei erfrischenden 14 bis 8 Grad. Der Wind schwach aus westlichen Richtungen. Am Bodden auch aus Nordwest. Morgen dann heiter und trocken bei Temperaturen zwischen 20 und 25 Grad und einem meist schwachen Wind aus nordwestlichen, später aus nordöstlichen Richtungen. Die Nacht zum Donnerstag dann gering bewölkt oder klar und niederschlagsfrei bei tiefsten Temperaturen zwischen 14 und 10 Grad. Es kann auch mal runtergehen bis 8 Grad. Der Wind schwach aus Nordost, später Südost. Und der Donnerstag ist dann meistens sonnig und verbreitet trocken. Die Temperaturen steigen wieder etwas an auf 25 bis 30 Grad. Der Wind schwach unterwegs aus östlichen bis südöstlichen Richtungen. Und die Gräserpollen, die fliegen heute mit geringer, die Beifußpollen mit mittlerer bis hoher Intensität. 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
2: Der Music Mix im Mediatop Sommerradio mit neuer deutscher Welle und dem Typen, der immer noch glaubt, dass er für 3,10 Mark an der Tanksäule Sprit bekommt.

Also, Hefte und Taschenrechner raus, wir rechnen nach. Markus singt und kostet Benzin auch 3,10 Mark. Scheißegal, es wird schon gehen. 3,10 Mark umgerechnet in Euro sind 1,58 Euro und ich...

Für einen Burner von Paso Doble Computerliebe, da möchte man auch gerne die Maxi spielen, aber halt, die ist so komisch. Deswegen verkneife ich mir das leider nach 3,5 Minuten dann schon. Schluss. Und wenn es mal mit der Computerliebe nicht klappt, dann gebt doch eine Annonce auf, so wie in der Data drin steht: Neue Männer braucht das.

0: Wir gehen jetzt ganz weit zurück ins Jahr 1980 zum Anfang der neuen deutschen Welle. Damals erschienen Rheingold und Dreiklang Dimensionen und der Titel gilt bis heute als einer der ersten NDW-Stücke überhaupt.
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neue deutsche Welle Music Mix Runde auch ein kultiges Ende. Und dafür ist kaum ein Titel besser geeignet als Nenas Irgendwie, Irgendwo, Irgendwann. Die Titelliste findet ihr im Internet unter 880musicmix.de und die digitalen Versionen vom Music Mix unter mmv-mediathek.de.

Der Schauspieler, Arzt und Autor Joey Bausch ist am Donnerstag, den 3. September, zu Gast in Burg Stargard. Um 19 Uhr liest er in der St. Johanneskirche aus seinem Buch Verrücktes Blut. Einlass ist bereits ab 18 Uhr. Karten gibt es in den Thalia-Filialen, im Marktplatz und Bethanien-Center, in der Stadtbibliothek Burg Stargard sowie im Besucherempfang der Höhenburg Stargard. Der Eintritt kostet 30 Euro. Wer Joey Bausch einmal live erleben möchte, sollte sich diesen Abend nicht entgehen lassen.

wichtige NDW-Titel im Music Mix und wir haben Sommer, dann sollten wir auch sommerliche Musik spielen. Also nehmt euer Radio und stellt es auf das gute alte analoge UKW ein und sofort wird für euch ertönen Sommersprossen von UKW.

0: Zum Sommerurlaub gehört natürlich nicht nur Meer und Wasser, sondern auch Berge. Und möglichst hohe noch dazu, besungen jetzt von Fräulein Menke.
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0: Hey, hallo Cornelia von Jawohl. Kannst du mir mal ein Taxi rufen?
1: Hey, Taxi!
0: Jetzt fährt sie mit dem Taxi weg. So war das nicht geplant, aber ich habe gehört, dass sie im Endeffekt mit

Heute gibt es neben vielen Quellwolken auch viel Sonnenschein. Es bleibt trocken. Die Temperaturen steigen auf Werte zwischen 19 und 22 Grad. Der Wind ist mäßig unterwegs und kommt aus westlichen bis nordwestlichen Richtungen. Direkt am Bodden kann es auch noch einzelne Windböen geben. Die kommende Nacht ist dann überwiegend gering bewölkt und niederschlagsfrei bei erfrischenden 14 bis 8 Grad. Der Wind schwach aus westlichen Richtungen. Am Bodden auch aus Nordwest. Morgen dann heiter und trocken bei Temperaturen zwischen 20 und 25 Grad und einem meist schwachen Wind aus nordwestlichen, später aus nordöstlichen Richtungen. Die Nacht zum Donnerstag dann gering bewölkt oder klar und niederschlagsfrei bei tiefsten Temperaturen zwischen 14 und 10 Grad. Es kann auch mal runtergehen bis 8 Grad. Der Wind schwach aus Nordost, später Südost. Und der Donnerstag ist dann meistens sonnig und verbreitet trocken. Die Temperaturen steigen wieder etwas an auf 25 bis 30 Grad. Der Wind schwach unterwegs aus östlichen bis südöstlichen Richtungen. Und die Gräserpollen, die fliegen heute mit geringer, die Beifußpollen mit mittlerer bis hoher Intensität. 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

Herzliche Einladung zur Autorinnenlesung mit Rike Reiniger am Freitag, den 14. August um 17.30 Uhr im Brigitte Reimann Literaturhaus in Neubrandenburg. Berlin 1926. Glamouröse Schauspielerinnen, verrückte Filmregisseure, Skandaltänzerinnen und kommunistische Autoren drängen in den überfüllten Saal der Volksbühne. Die junge Trickfilmkünstlerin Lotte Reiniger zeigt die Abenteuer des Prinzen Ahmed, den ersten abendfüllenden Trickfilm. Eine Sensation! Im pulsierenden Kunstleben der Weimarer Republik wird sie mit ihren zauberhaften Silhouetten über Nacht zum Star. In der Autorinnenlesung stellt Rike Reiniger ausgewählte Passagen ihres biografischen Romans 24 Bilder pro Sekunde vor, zeigt Bilder und Filmausschnitte aus dem Werk der queeren Ausnahmekünstlerin und kommt mit dem Publikum über die spannende Recherche zu Lotte Reiniger ins Gespräch. Die Autorin Rike Reiniger, aufgewachsen in Bochum, schreibt seit vielen Jahren erfolgreiche Theaterstücke. 24 Bilder pro Sekunde ist ihr Romandebüt. Durch Zugang zu Dokumenten aus der Familie konnte sie dem Bild der Ausnahmekünstlerin Lotte

0: Sagen Sie mal, was hören Sie eigentlich morgens als erstes?
1: Okay, du kleines Luder, du sitzt in der Tinte, das Spiel ist aus.
0: War die Polizei wohl wieder vor Ihnen wach, hä? Ganz schön aufgeweckt.
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0: endlich damit auf, unsere schwarze Musik zu klauen. Er kaut mir ein Ohr ab und quatscht mich voll. Und zuerst weiß ich auch nicht, was ich sage. Ich glaube, mir sagt, Alter, ich stehe nun mal auf Jazz und Funk. Bei Wagner muss ich kotzen und bei Mozart werd ich krank.
1: Da fliegt ihm glatt das Blech weg.
0: Der Plattenleger fährt jetzt ein anderes Programm. Die Musik wird heavy und es macht Rambam. 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

Schluss. Ein Markenzeichen der neuen deutschen Welle, sinnfreie Texte. Anna, lass mich rein, lass mich raus. Keine Ahnung, was uns Stefan Remmler damit sagen wollte. Mehr davon in der nächsten Runde jetzt noch Hubert K. Goldene Zeit.

0: Verantwortlich für die nun folgende Sendung ist Margitta Beisheim.
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4: Anna und die Regenwürmer von Cornelia Funke. Erst schießt Titus mit seinem Fußball die Stofftiere um, wo sie doch ganz gemütlich im Gras sitzen und das Sandpicknick essen, das Anna und Marie ihnen gemacht haben. Und dann entdeckt er den Friedhof. »Hey, was soll denn das sein?« fragt er. »Das ist ein Friedhof«, sagt David stolz. »Ein ganz echter, mit richtigen Toten.« »Was denn für Tote?« fragt Titus. »Zwei Fliegen, ein Käfer, ein Wurm und ein Vogel«, sagt David. »Und eine Schnecke«, sagt Anna. »Aber die hat David tot gemacht.« »Soll ich euch noch was tot machen?« fragt Titus. »Ich kann die ganzen Krabbelfiecher sowieso nicht ausstehen.« »Nee, sollst du nicht«, sagt Marie. »Du machst immer alles tot.« »Nur Käfer und Spinnen«, sagt Titus. »Spinnen sind nützlich«, sagt Anna, obwohl sie ein bisschen Angst vor Spinnen hat. »Ja, und Käfer sind süß«, sagt Marie. »Vor allem Marinis.« »Oh, guck mal«, sie beugt sich über eins von Davids Gräbern. »Da ist einer. Nee, das sind zwei, die sitzen aufeinander.« »Babys machen die«, sagt Anna und hockt sich neben sie. »Klar, weiß ich doch schon lange«, sagt Marie. »Die müssen winzig klein sein, die Babys von denen, was?« »Da ist auch eine Spinne«, sagt Anna. »Da, auf dem Stein.« »Die sonnt sich«, flüstert Marie. »Ist die groß, ganz schön gruselig sieht die aus, was?« Anna nickt. »Soll ich sie zerquetschen?« fragt Titus. »Nein«, sagt Marie ärgerlich. »Die sonnt sich doch nur.« Die Marienkäfer krabbeln wieder voneinander runter und einer läuft auf Karlis Grabstein rum. »Komm, Marini, komm«, sagt Anna und hält ihm den Finger hin. Der kleine Käfer krabbelt darauf und läuft ihre Hand hoch. »Wie das kitzelt!« Anna muss kichern. »Darf ich auch mal?« fragt Marie. »Klar«, sagt Anna. Sie hält ihre Hand an Maries Arm, aber der Marienkäfer will nicht zu ihr rüberklettern. Er breitet seine kleinen Flügel aus und fliegt weg. »Oh, schade«, sagt Marie. »Mann, das ist mir hier echt zu langweilig«, sagt Titus. Er wirft David seinen Ball zu. »Komm, wir spielen Fußball.« »Nö«, sagt David und wirft den Ball zurück. »Ich spiele lieber weiter Friedhof.« »Ihr spinnt echt«, sagt Titus spöttisch. »Tiere beerdigen. Die muss man doch nicht beerdigen, sowas Blödes.« Und dann lässt er seinen Ball auf die Gräber fallen, mitten drauf. Kalifs Grabstein kippt um und die Löwenzahnblüte auf dem Schneckengrab ist ganz platt. »Du gemeiner Kerl«, schreit Anna. »Ja, total gemein bist du«, schreit Marie und tritt Titus vors Schienbein ganz fest. »Au«, brüllt er und packt Maries Zopf. Aber Anna und David helfen ihr. Sie wissen nämlich ganz genau, wo Titus kitzlig ist, an den Beinen. Anna packt das linke und David das rechte und dann kitzeln sie. Da lässt Titus Maries Zopf sofort los. Er will Anna und David packen, aber die sind schnell wie der Blitz und flitzen ihm unter den Händen weg. Titus rennt zu Mamas Beet und sammelt dicke, fette Regenwürmer auf. »Guck mal, was hier fliegt«, ruft er und wirft mit den Würmern. Einen kriegt Marie genau auf die Nase. Ganz scheußlich fühlt sich das an. »Gemeiner Kerl«, ruft Anna. »Dir lege ich keine Blumen auf dein Grab«, ruft Marie. »Obwohl du bestimmt eher stirbst als ich, weil du nämlich älter bist.« »Ich auch nicht«, ruft Anna. »Dann sieht dein Grab gar nicht hübsch aus.« »Mensch, redet ihr einen Schwachsinn«, sagt Titus. »Ihr könnt mich mal, ihr blöden Ziegen.« Wütend dreht er sich um und verschwindet mit seinem Ball im Haus. »Selber, selber, lachen alle Kälber«, rufen Anna und Marie. Und dann schreien sie ganz, ganz laut, »Gewonnen, gewonnen«, bis Anna plötzlich einfällt, dass die Regenwürmer bestimmt wieder nach Hause wollen. Ganz vorsichtig tragen Anna und Marie sie zurück auf Mamas Beet. Marie will ihnen kleine Bettchen aus Blättern bauen und sie mit Gras zu decken. Aber Anna sagt, das darf sie nicht, weil Würmer nämlich Erde brauchen, sonst vertrocknen sie. Wie kleine Stöckchen sehen sie dann aus. Also streuen sie ganz vorsichtig ein bisschen Erde auf die Würmer drauf. denn die wollen bestimmt noch nicht auf da.

0: Verantwortlich für die Sendung war Margitta Beisheim.
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2: Hallo, hier ist der Music Mix mit einem kurzen Abstecher runter nach Bayern. Denn wir fangen an zu steppen mit neuer deutscher Welle und Kids. Die Sennerin vom Königssee.

jetzt noch einmal Juli. Und man soll sich glauben, das war eine Maxi-Version. Nur 4 Minuten und 30 Sekunden lang. Das war aber normal für die Neue Deutsche Welle. Maxi-Versionen waren nie länger als 4, 5 Minuten.

0: Okay, Erika ist vergeben. Da muss ich noch jemand anderen anrufen. Hoffentlich geht sie auch ans Telefon. Na?
1: Servus, hier ist Rosi. Magst du mich?
0: Auf jeden Fall. Viel mehr alles noch den Titel Combo Kolossale. Puppen weinen nicht.

Runde 4 vom Neue Deutsche Welle Music Mix. Zum Schluss fahren wir hinaus aufs Meer und mit uns dabei sind sie alle zusammen.

0: Heute gibt es neben vielen Quellwolken auch viel Sonnenschein. Es bleibt trocken. Die Temperaturen steigen auf Werte zwischen 19 und 22 Grad. Der Wind ist mäßig unterwegs und kommt aus westlichen bis nordwestlichen Richtungen. Direkt am Bodden kann es auch noch einzelne Windböen geben. Die kommende Nacht ist dann überwiegend gering bewölkt und niederschlagsfrei bei erfrischenden 14 bis 8 Grad. Der Wind schwach aus westlichen Richtungen. Am Bodden auch aus Nordwest. Morgen dann heiter und trocken bei Temperaturen zwischen 20 und 25 Grad und einem meist schwachen Wind aus nordwestlichen, später aus nordöstlichen Richtungen. Die Nacht zum Donnerstag dann gering bewölkt oder klar und niederschlagsfrei bei tiefsten Temperaturen zwischen 14 und 10 Grad. Es kann auch mal runtergehen bis 8 Grad. Der Wind schwach aus Nordost, später Südost. Und der Donnerstag ist dann meistens sonnig und verbreitet trocken. Die Temperaturen steigen wieder etwas an auf 25 bis 30 Grad. Der Wind schwach unterwegs aus östlichen bis südöstlichen Richtungen. Und die Gräserpollen, die fliegen heute mit geringer, die Beifußpollen mit mittlerer bis hoher Intensität. 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
1: Der Forschertag am Ostufer der Müritz wird verschoben. Aufgrund der laufenden Nachsorge beim Waldbrandgeschehen im Müritz-Nationalpark muss der geplante Forschertag am 22. Juli auf dem Campingplatz Bolterkanal leider verschoben werden. Geplant ist eine Nachholung des Termins am 19. August. Die Rangerinnen und Ranger werden derzeit für die Nachbereitung dringend benötigt. Die Maßnahmen auf der Fläche haben weiterhin höchste Priorität, sodass aktuell keine personellen Kapazitäten für die Durchführung der Veranstaltung zur Verfügung stehen. Für die entstandenen Unannehmlichkeiten wird um Verständnis gebeten. Der Forschertag am 19. August lädt ab 10 Uhr junge Forscherinnen und Forscher dazu ein, mit fachkundiger Unterstützung in das Leben der Müritz einzutauchen. Treffpunkt ist der Campingplatz C15 in Rechlin. Dort findet der beliebte Forschertag bereits zum 5. Mal statt.

0: und verspricht erneut ein echtes Abenteuer. Gemeinsam mit erfahrenen Umweltbildnerinnen und Umweltbildnern gehen die Teilnehmenden auf Spurensuche im Lebensraum Wasser. Ausgerüstet mit Keschern werden kleine Bewohner der Müritz vorsichtig eingefangen und anschließend unter dem Mikroskop genau unter die Lupe genommen. So wird sichtbar, was dem bloßen Auge sonst verborgen bleibt. Und wer nach so viel Forschergeist noch Lust auf Kreativität hat, kann sich einen Wasserskorpion auf die Hand oder gleich ins Gesicht schminken lassen. Kommt vorbei zum Forschertag am 19. August ab 10 Uhr auf dem Campingplatz C15 in Rechlin.
1: Hallo Ixi.
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Und wenn wir dann schon mal hier sind, dann gehen wir doch mal rein in dieses wunderhübsche Gebäude am Türsteher vorbei. Da gibt es einen Schlitz, da stecke ich jetzt mal Geld rein und dann geht der Vorhang auf.

damit hätten wir unsere niederen Instinkte auch bedient. Gehen wir jetzt rüber in die Science-Fiction-Ecke zu Kurt vom Saturn oder warte, war es vielleicht doch eher Fred vom UK?

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4: Liebe Kinder, heute hört ihr ein neues Märchen aus dem Lande Bulgarien. Aufgeschrieben hat dieses Märchen Angel Karalitschew. Und es heißt Die Vogelscheuche. Großvater Brummel belud seinen Karren mit Wassermelonen und befahl der Vogelscheuche in seinem Gemüsegarten: Hüte mir den Garten gut, Iwantschko. Es sind noch ein Dutzend Wassermelonen und eine Zuckermelone übrig. Morgen komme ich sie holen und werde die Strohhütte anzünden und dich nehme ich mit nach Hause. Du warst ein guter Wächter. Ich will dich mit einem schönen Mädchen verheiraten. Sie hat zwar nur ein Bein, aber sie ist jung. Sie heißt Kohlköpfle. Zur Hochzeit schlachte ich euch das gemästete Schwein. Bist du einverstanden? Iwantschko, die Schreckgestalt, grinste übers ganze Gesicht und schlenkerte freudig die Arme, dass die zerfetzten Ärmel herumflatterten. Ich bin einverstanden, Großvater Brummel. Großvater Brummels Karren rumpelte davon und verschwand in den Maisfeldern. Es war früh und noch still. Die Sonne war noch nicht aufgegangen, die Blumen schliefen mit geschlossenen Kelchen. Aus dem nahen Haselwäldchen hoppelte ein Häschen mit goldgelbem Fell herbei, glotzte die Vogelscheuche erschrocken an, schlug einen Haken und war verschwunden. Nach einer Weile zeigte sich das Häschen wieder, überwand seine Furcht und betrat den Gemüsegarten. Diesmal hatte es sein Gesicht hinter den Pfoten versteckt, um den Iwantschko nicht ansehen zu müssen. »Halt!« rief die Vogelscheuche. Das Häschen blieb wie festgenagelt an seinem Platz. »Was suchst du hier?« »Eine Melonenschale.« »Wozu?« »Ich will sie meiner Mutter bringen. Sie ist krank und liegt im Haselwäldchen versteckt. Ihre Kehle ist schon ganz ausgedörrt. Bitte, erlaube mir, eine Melonenschale zu nehmen, die allerkleinste.«
5: »Nein.«
4: »Warum nicht? Melonenschalen sind zu nichts zu gebrauchen.«
5: »Zu nichts?
4: Großvater Brummel füttert damit das Schwein, das er zu meiner Hochzeit schlachten wird. Verschwinde, oder ich fress dich auf.« Die Vogelscheuche beugte sich zum Häschen vor. Das legte die Löffel zurück und schoss pfeilgeschwind ins nächste Maisfeld. Keuchend versteckte es sich unter einem großen Kürbisblatt und zitterte vor Angst und Schrecken. Tränen flossen aus seinen Augen. Aus Mitleid begann auch der Birnbaum zu weinen. Alle seine Blätter wurden nass. Die Maissträucher weinten mit und lautlos schluchzten die Kürbisse. Die Sonne zeigte sich, das ganze Feld war in Tränen gebadet. »Wer hat das Feld zum Wein gebracht?« fragte Frau Füchsin, die am Rhein vor einem Spiegelschirm hockte und sich die Lippen mit Brombeersaft schminkte. »Das Häschen«, antwortete der Birnbaum. »Warum?« »Weil Iwantschko, die Schreckgestalt, ihm nicht erlaubt, eine Melonenschale zu nehmen. Was für eine böse Vogelscheuche!« »Iwantschko, dem werd ich's zeigen«, drohte Frau Füchsin, nahm den Spiegel ins Maul und trabte zum Gemüsegarten. Schon von Weitem rief sie der Vogelscheuche zu: »Hör zu! Entweder gibst du dem Häschen eine Melonenschale oder ich säge dir dein einziges Bein ab, auf dem du stehst.« Und Frau Füchsin schwenkte ihren Schwanz, so wie Großvater Brummel die Axt schwenkt. »Mir kannst du nichts weismachen«, lächelte Iwantschko. »Ich kenne die Geschichte, wie du die Amsel überlistet hast und sie dir ein Ei nach dem anderen aus dem Nest geworfen hat. Du hast sie belogen, dass du mit deinem Schwanz ihren Baum abhacken würdest.« »Du bist eine scheußliche Vogelscheuche«, erboste sich Frau Füchsin. »Das ist nicht wahr. Ich bin eine Schönheit. Großvater Brummel hat mir versprochen, mich zu verheiraten und zur Hochzeit das Schwein zu schlachten.« »Dich will er verheiraten, du Scheusal? Dein Kopf ist ein zerbrochener Flaschenkürbis. Die Ärmel deines Mantels sind zerfetzt und Hosen hast du überhaupt nicht. Du bist die hässlichste Vogelscheuche in der Welt.« Und die Füchsin hielt die Spiegelscheibe hoch. Iwantschko bückte sich und als er sich erblickte, starb er fast vor Angst. Seine mit Kohle gezeichneten Zähne klapperten. Der arme Iwantschko, er erschrak vor sich selber. Er zog den Stock, der ihm als Bein diente, aus der Erde und hüpfte schwankend davon, stolperte über Melonenstängel und fiel auf die Nase. Das Häschen machte sich den Streit der beiden zunutze, packte eine Melonenschale und rannte zum Haselwäldchen. Gegen Abend zogen Eierhändler vorbei. Ihre Esel waren mit leeren Kisten beladen. Die Händler gingen in die Dörfer, um Eier zu kaufen. Als sie sahen, dass niemand den Gemüsegarten bewachte, stürzten sie sich wie die Geier auf die Melonen, pflückten sie alle, auch die einzige Zuckermelone, und verschwanden. Am nächsten Tag kam Großvater Brummel mit seinen Karren angefahren. Als er sah, dass Diebe alle Melonen gestohlen hatten, packte ihn große Wut. Er gab Iwatschko einen Fußtritt und schrie: »Räuber, du hast mir den Gemüsegarten geplündert, aber ich werde dir's grausam vergelten.« Der erboste Großvater Brummel zog eine Streichholzschachtel hervor, riss ein Zündholz an, setzte die Strohhütte in Brand und warf Iwatschko in die Flammen. So endete Iwatschko, die Schreckgestalt, die furchtlose, unerschrockene Vogelscheuche.

0: mal, ein kleiner Vogel sitzt hier ganz allein unterm... Oh, er zittert ja.
1: Der ist vielleicht aus dem Nest gefallen.
0: Du hast bestimmt Hunger, mein Kleiner. Ich habe noch ein paar Kekse von zu Hause. Die gebe ich dir. Hol mal die Kekse aus meiner Tasche, ja?
1: Da sind keine.
2: Kalle?
3: Was? Es waren doch nur zwei und sie fielen fast aus deiner Tasse raus. Und da habe ich gesagt, kommt her, ihr armen kleinen Kekse. Ich bewahre euch so lange in meinem Mund auf und da...
2: Oh, Kalle!
3: Na gut, ihr wisst. Wartet, ich zauber mal eben die kleine Amsel in ihr Nest zurück. So, kleine Amsel.

0: in der nächsten halben Stunde lassen wir mal den Jens Fischer an die Regler.
1: Was für eine Runde vom Music Mix. Es geht los mit zwei Katastrophen. Die erste erzählt uns...

0: da fliegt er davon. Rein rechnerisch ist damit Nena jetzt über 100 Jahre alt. Und jetzt auf zur zweiten Katastrophe. Die erzählt uns Peter Schilling und sie handelt von der Terra Titanic.
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0: Aber Schluss mit den Katastrophen, hören wir uns lieber eine wunderbare Liebesgeschichte an, in dem er es nicht gebacken kriegt, ihr zu sagen, dass er sie liebt. Stattdessen raucht er lieber 2 oder 3 Schachteln Zigaretten und hält seine Klappe.
1: Ausgerechnet mir muss das passieren. Wir haben 87 und ich, altes Trottelgesicht, hab mich verliebt. Ich sitze hier vor deinem dummen Foto und bemerke immer wieder, wie hübsch du eigentlich bist. Und wenn ich mal hochguck, dann sehe ich den Telefonhörer. Und ich denke mir, ich nehme ihn ab und ruf dich an und sag's dir einfach. Ist doch die einfachste und normalste Sache der Welt. Vorher rauche ich noch eine Zigarette. Meist rauche ich dann 2 oder 3 Schachteln und halt meine Klappe. Nee, für mich bist du nicht nur hübsch. Du bist mehr für mich.

Ich habe letztens in einem offiziellen Statement gelesen, dass es verboten wurde, die Single von Clowns und Helden, Ich liebe dich, zu spielen. Es gibt nur noch die Maxi und die ist 5 Minuten 50 lang und damit feiern. Und jetzt Stadtführung durch Erlangen.

Und während die Typen noch auf dem Marktplatz stehen und diskutieren, fackeln die Kinder im Hintergrund ihre Schule ab. Das war der Music Mix.

0: Heute gibt es neben vielen Quellwolken auch viel Sonnenschein. Es bleibt trocken. Die Temperaturen steigen auf Werte zwischen 19 und 22 Grad. Der Wind ist mäßig unterwegs und kommt aus westlichen bis nordwestlichen Richtungen. Direkt am Bodden kann es auch noch einzelne Windböen geben. Die kommende Nacht ist dann überwiegend gering bewölkt und niederschlagsfrei bei erfrischenden 14 bis 8 Grad. Der Wind schwach aus westlichen Richtungen. Am Bodden auch aus Nordwest. Morgen dann heiter und trocken bei Temperaturen zwischen 20 und 25 Grad und einem meist schwachen Wind aus nordwestlichen, später aus nordöstlichen Richtungen. Die Nacht zum Donnerstag dann gering bewölkt oder klar und niederschlagsfrei bei tiefsten Temperaturen zwischen 14 und 10 Grad. Es kann auch mal runtergehen bis 8 Grad. Der Wind schwach aus Nordost, später Südost. Und der Donnerstag ist dann meistens sonnig und verbreitet trocken. Die Temperaturen steigen wieder etwas an auf 25 bis 30 Grad. Der Wind schwach unterwegs aus östlichen bis südöstlichen Richtungen. Und die Gräserpollen, die fliegen heute mit geringer, die Beifußpollen mit mittlerer bis hoher Intensität. 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
1: 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Das Dietrich-Bonhoeffer-Klinikum Neubrandenburg sucht neue Mitstreiter im Besuchsdienst. Ein Vorbereitungskurs für Ehrenamtliche startet am 11. August. Menschen, die Lust haben, ehrenamtlich tätig zu sein und einmal pro Woche Patienten durch Zuhören und Gespräche zu entlasten, sind herzlich eingeladen, am Vorbereitungskurs für Interessenten teilzunehmen. Der Kurs startet am 11. August um 17 Uhr in der Kapelle des Klinikums. Bis Anfang Oktober folgen 7 weitere Veranstaltungen. Themen im Kurs sind unter anderem Strukturen im Krankenhaus, Gesprächsführung, Hygiene, Spiritualität, auch der Umgang mit Konflikten, mit Trauer und dem Tod. Zudem treffen sich die Ehrenamtlichen monatlich, um sich auszutauschen. Jede Station ist dankbar für eine oder einen Ehrenamtlichen im Besuchsdienst. Interessenten sollten sich zeitnah bei der Krankenhausseelsorgerin Anke Leisner melden und einen Termin für ein Gespräch vereinbaren, in dem die Voraussetzungen für die Teilnahme am Kurs geklärt werden. Erreichbar ist sie unter der Telefonnummer 0395 775 20 70 oder auch per Mail über khs2061@dbknb.de.
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Ja, leider, der Kommissar hat auch nichts rausgefunden. Ist wahrscheinlich recht, dass wir alle erst mit 70 oder 75 oder vielleicht sogar erst 80 in Rente gehen dürfen. Und niemand fragt mich mal wieder, was ich will.

0: dir gefällt?
1: Eine der Bands, die mehrere Hits zu NDW-Zeiten hatten, ist Jawoll gewesen. Rendezvous haben wir jetzt dabei. Ich hab dich seit langem nicht gesehen. Und an euch die Frage, wie viele Titel von Jawoll haben wir im NDW Music Mix mit dabei? 2, 4 oder 8? Es sind
0: 3.
1: Taxi, ich bin verrückt nach dir und jetzt Rendezvous.

Gleiche können wir doch mal bei Paso Doble fragen. Wie viele Hits hat ein Paso Doble? Wie viele davon sind natürlich auch im Music Mix vertreten? 2, 4 oder 5? Es sind 3. Computerliebe, Fantasie und...

0: ihrem neuesten, dem 8. 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

0: Heute gibt es neben vielen Quellwolken auch viel Sonnenschein. Es bleibt trocken. Die Temperaturen steigen auf Werte zwischen 19 und 22 Grad. Der Wind ist mäßig unterwegs und kommt aus westlichen bis nordwestlichen Richtungen. Direkt am Bodden kann es auch noch einzelne Windböen geben. Die kommende Nacht ist dann überwiegend gering bewölkt und niederschlagsfrei bei erfrischenden 14 bis 8 Grad. Der Wind schwach aus westlichen Richtungen. Am Bodden auch aus Nordwest. Morgen dann heiter und trocken bei Temperaturen zwischen 20 und 25 Grad und einem meist schwachen Wind aus nordwestlichen, später aus nordöstlichen Richtungen. Die Nacht zum Donnerstag dann gering bewölkt oder klar und niederschlagsfrei bei tiefsten Temperaturen zwischen 14 und 10 Grad. Es kann auch mal runtergehen bis 8 Grad. Der Wind schwach aus Nordost, später Südost. Und der Donnerstag ist dann meistens sonnig und verbreitet trocken. Die Temperaturen steigen wieder etwas an auf 25 bis 30 Grad. Der Wind schwach unterwegs aus östlichen bis südöstlichen Richtungen. Und die Gräserpollen, die fliegen heute mit geringer, die Beifußpollen mit mittlerer bis hoher Intensität. 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

0: Ihr hört Radio 98.1 mit Filmissimo und ihr hört gerade Musik. Ja, aus einem Film, den der liebe Georg mitgebracht hat, der mir gerade gegenüber sitzt. Mein Name ist Paul Walker. Georg, stell dich gerne noch einmal vor für die Menschen dort draußen. Was hast du uns mitgebracht?
1: Ja, hallo, ich bin Georg Amos Schnieder. Ihr hört mich normalerweise bei Bonn Panorama, aber häufig, gar nicht so selten, sitze ich auch hier bei Filmissimo mit bei Paul am Start. Mitgebracht habe ich leider nicht den Film, aber die Musik dazu, Fight Club. Wir brechen nämlich heute die Regel, wir reden über den Fight Club und über die Musik. Ja, was wir gerade gehört haben, das ist Who is Tyler Durden? Das ist der Intro-Song. Ja, ich muss kurz nochmal nachdenken. Das ist der erste Song, genau, den man hört.
0: Ich glaube.
1: Ja, von Fight Club. Und Tyler Durden ist einer der mit Hauptprotagonisten, könnte man ja so sagen. Ne?
0: Ja, natürlich. Das war,
1: ja, der ist von The Dust Brothers. Cooles Duo, Produzentenduo.
0: Kannte ich tatsächlich auch nicht vorher. Nee,
1: genau, ich kannte die also, auch nicht. Ich dachte so, hä, wer ist das denn? Und die haben mit Leuten zusammen, jetzt, ich gehe schon viel zu tief rein, aber die haben mit Leuten zusammengearbeitet, mit The Rolling Stones, mit Linkin Park und mit Korn. Und ich dachte so, warum kenne ich die nicht?
0: Ich muss tatsächlich sagen, es hat mir so einen leichten Trent Reznor-Vibe gegeben. So ein bisschen so Nine Inch Nails-esque.
1: Und was ich auch ganz cool fand, ist, wie die sich kennengelernt hatten. 1985 in einem Studierendenradio quasi. Ach, haben die angefangen, zusammen Musik zu machen. Ne? Das war so ein College-Radio, weiß ich jetzt gar nicht genau welches. Und da haben die zusammen eine Show gehabt. The Big Beat Showcase, glaube ich, hieß das, wenn ich meinen Recherchen traue, wo es um Hip-Hop ging. Und so haben sie sich kennengelernt haben. Da haben sie das erste Mal zusammengearbeitet und angefangen auch irgendwann zu produzieren. Und wir haben jetzt eins der Resultate davon. Das ist mega geil. Ja, genau. Was sonst zum Film?
0: Ja, was können wir über den Film sagen, ohne groß zu spoilern? Wir müssen heute vorsichtig sein. Ich habe versucht, diesen Film von meinem Pile of Shame zu clearen, bevor wir drüber reden. Ich bin leider 50 Minuten, man sagt auf Englisch immer so schön, man ist shy of something. Also mir fehlen noch 50 Minuten, um dieses Ziel zu komplettieren. Also ich bin so halb mit ongeboardet.
1: Ja, aber ne, dein Konzept ist ja, jemand bringt Knowledge rein in die Sendung.
0: Von daher, genau. Ich bin gespannt, was du uns heute erzählen kannst.
1: Also der Film wurde veröffentlicht 1999, engagiert wurde das 98 von David Fincher, den man unter anderem kennt von Seven zum Beispiel oder Alien 3 war, glaube ich, sein erster Film. Also gute Filme. Und ja, der hat dann auf Grundlage eines Romans diesen Film hier produziert, engagiert. Ne? Der Roman, da müsste ich jetzt nochmal gleich nachgucken, das war eine Buchvorlage und das sieht man eigentlich auch, wie der Film aufgebaut ist,
0: finde ich. Das finde ich sehr interessant, weil ich das tatsächlich beim Gucken gedacht habe. Das war mein erster Gedanke. Ist das ein Original? Ist das eine Buchadaption? Und tatsächlich, mir kam der Gedanke tatsächlich in Zusammenhang mit dem, was wir heutzutage haben, diese großen Buchadaptionen haben ja unglaublich krasse Casts heutzutage. Das habe ich mir so ein bisschen gedacht, als ich den Cast von dem Film gesehen habe.
1: Das ist krass.
0: Ich weiß tatsächlich gar nicht, ob das 1999 schon so ein krasser Cast war, aber allein schon die Idee, Brad Pitt und Edward Norton in einem Film zu haben, ist eine Ansage.
1: Ich habe jetzt gerade das vor mir liegen. Chuck Palahniuk hat den Roman geschrieben 1996, gar nicht so großer Abstand. Fight Club hieß der auch. Genau, das Drehbuch hat dann Jim Ouels, ich weiß nicht, ob ich es richtig ausspreche, hat das Drehbuch geschrieben und daraus hat dann Fincher den Film gedreht. Ich muss noch mal kurz nachdenken, ich wollte dazu was sagen zum Cast. Genau, aber was? Ich habe den Film ja mitgebracht aus einem gewissen Grund.
0: Ja,
1: Jetzt, wo es hört, es ist gerade die Weltmeisterschaft und die USA ist jetzt zwar gerade rausgeflogen, aber bei den Spielen der USA war immer war der Cast dort. Ne? Die beiden Hauptrollen, Brad Pitt und Edward Norton, haben da zusammen gestanden und es entstand ein Meme daraus, dass Edward dort wieder Selbstgespräche führt. Das fand ich so witzig, ne? Weil sich am Ende, man muss sich den Film anschauen, aber dadurch war das dann wieder präsent und auf einmal wieder Teil der Meme-Kultur in Instagram und in TikTok gewesen. Mhm. Und da dachte ich, da müssen wir eigentlich mal rein. Ja, sonst Jetzt habe ich mich verrannt in 1000 Fakten und habe eigentlich gar keinen weiteren Faden.
0: Das ist vollkommen normal bei uns. Das ist ja eigentlich die normale, übliche Ablaufform.
1: Das Ding ist ja, normalerweise hören wir eher so klassische Sachen.
0: Ja. Ne?
1: Und jetzt auf einmal haben wir so Elektro-Hip-Hop-Vibes zusammen. Ne, das ist ja ein Novum für uns hier bei Filmissimo. Fincher wollte das auch so. Ne? Mhm. Eigentlich hatte der zuerst überlegt, ob er, ich glaube, Radiohead holt, um zu produzieren. Ach, krass. Das soll ein bisschen verwirrend sein, das soll ein bisschen städtischer sein, dieses Setting. Radiohead hat dann abgesagt, tatsächlich, weil die bei der Promo von OK Computer, glaube ich, war das Album, da waren die noch so gestresst von, da hatten sie keine Kapazitäten für, dass sie dann The Dust Brothers angefragt hatten.
0: Schon wieder eine krasse Connection, weil wir haben ja vor 2 Wochen auch aus einem Film Musik gehört, da warst du leider nicht vor Ort, aber das habe ich mit Leo gemacht, da haben wir auch Musik gehört von einer Band komponiert. Da haben wir Musik zu Oblivion gehört, komponiert vom M83. Also
1: das war auch nicht so cool. Das war aber klassischer.
0: Das war klassischer. Ja. Die haben ja auch einen klassischen Komponisten dazu gehabt, den Joseph Trepanese, und haben mit ihm gemeinsam das Ganze gemacht. Aber es gibt zum Beispiel auch ein Stück, was so aus Drumrolls und sowas besteht. Also man merkt halt schon diesen Crossover, den wir in moderner Filmmusik so oft haben.
1: Ne? Wollen wir kurz noch was zum Film sagen? Jetzt haben wir noch 1:20 bis der nächste Song losgeht. Ich mache lieber mal was zum, ja doch, das ergibt jetzt Sinn, ne? Also wir hören da jetzt gleich einen Track, der gespielt wird während einer Szene, wo so eine konsumorientierte Welt dargestellt wird.
0: Ja.
1: Ne? Möbeln, die man sammelt, mit Geschirr, was man sammelt, so was man eben bei einer Hotline sich holen kann. Es wird Werbung gemacht, ach cool, das Geschirr will ich haben, das sammle ich, dafür lebe ich. Ne? Immer mehr und dann quasi wird dort eine Szenerie des Hamsterrads aufgemacht. Du arbeitest in einem Büro, 9-to-5, und gleichzeitig konsumierst du das Geld eben, das verbrauchst du und konsumierst damit dann wieder Produkte, und das dreht sich so weiter, ohne dass du da wirklich so Selbstwirksamkeit empfindest. Du verrennst dich da in diesem Hamsterrad.
0: Muss ich auch sagen, wirklich großartige Szene. Also ja. Allgemein, das ist ja schon fast eine Parodie der echten Welt, so wie das abgedreht ist, aber unglaublich, ich finde unglaublich pointiert. Also man kann sich selbst darin wiederfinden in dieser Szene.
1: Ja, die ist so happy, ne? So happy life, aber irgendwie
0: ahnt man, so leer, aber auch.
1: Man ahnt unter der Decke doch irgendwie, da ist doch noch irgendwas. Irgendwas stört hier gerade, irgendwas kratzt. Ich würde sagen, wir fangen jetzt damit an. Corporate World von The Dust Brothers.

0: Ihr hört weiterhin Radio 98.1 und ihr hört Musik von The Dust Brothers bei Filmissimo. Wir hören Musik zu welchem Film?
1: Fight Club. Den hatte ich mitgebracht, die Filmmusik dazu. Da habe ich mir nochmal zu Genüge getan, den Film. Und was wir eben gehört haben, zwei Songs. Einmal Corporate World, glaube ich, war das. Mhm. Und ja, genau, das war der erste, der so ein bisschen monoton war, mechanisch. Wir haben es ja schon angekündigt, wiederholend, fast schon so.
0: Aber so ein bisschen auch so Fahrstuhlmusikmäßig fast der Anfang.
1: Finde ich auch, genau. Ne, das war so alles so, du willst was konstruieren, so Happy World.
0: Also, du bist so in Liminal Spaces unterwegs. Ich weiß nicht, ob du das Konzept kennst von diesen Übergangsräumen.
1: Nee, nein.
0: Es gibt ja so ein Konzept von, was wir einfach gruselig finden, so Übergangsräume. Räume, die nicht dafür gemacht sind, darin zu verweilen, sondern sie zu durchqueren. Und das ist so maximal gruselig, wenn diese Räume leer sind oder alt oder niemand dort ist. So, keine Ahnung, Treppenhäuser oder sowas zum Beispiel. Die sind ja nicht zum Verweilen da, sondern nur zum Durchgehen. Und die wirken dann auch so komisch unwirklich, wenn dort wirklich niemand ist.
1: Ja, ich hatte jetzt nicht das Gefühl, dass der Film das aufmachen wollte. Im Gegenteil, dass es eigentlich ein Ort sein sollte, da sollst du bleiben. Ne? Hier, bleib, geh weg, ja, geh nicht weg, kauf, konsumiere. Ne, bleib da drin, aber ich weiß, es hat so einen ähnlichen Charakter. Oder also was du gerade beschreibst.
0: Das ist so ein bisschen so diese Leere, die ich dahinter spüre, weil es ist ja natürlich, du sollst da verweilen, du sollst kaufen, du sollst du sollst Geld auf den Tisch legen, aber am Ende des Tages ist es doch eigentlich eher, sag ich mal, so ein Liminal Space als ein wirklicher Space, in dem du sein möchtest. Du bist in diesem Raum ja nur wegen den Dingen, die du dir angeschafft hast, die sich in diesem Raum befinden. Das war, was ich so meinte. Mhm. Also da ist ja so eine gewisse Leere hinten, habe ich ja auch im Off gerade eben gesagt. Man hat so eine gewisse Selbstverwirklichung, ne, in dieser Gestaltung der Wohnung zum Beispiel. Mhm. Aber eigentlich ist es eine ziemlich gehende Leere, die sich dahinter versteckt.
1: Mhm. Ja. Ja, und das ist das, was auch der Hauptcharakter, der eigentlich gar keinen Namen hat, fällt mir gerade auf.
0: Der heißt tatsächlich, also laut Google heißt der Erzähler.
1: Erzähler. Der Erzähler, der Hauptcharakter, der ist da drin, gefangen, so beschreibt er das. Ne? Mhm. Als er hat da seinen IKEA-Prospekt, hat wir gerade gerätselt, ist das ein IKEA-Prospekt?
0: Ich glaube, es ist ein IKEA. Er hat ja auch so, liest so Möbelnamen vor und die klingen auch alle so ein bisschen komisch, so die haben alle so Vornamen und so.
1: Und das konsumiert er, ne? Holt sich das alles à peu, sammelt er, reichert er seinen Raum an, was ihm Identität geben soll. Hm. Ja, er befindet sich so ein bisschen in einer Identitätskrise. Und da verspürt er eine Leere bei. Beim zweiten Song, Chemical Burn, da geht es um eine Szene. Bei Stealing Fat. Da war der Erzähler, hat sein alter Ego getroffen, Tyler Durden, und die waren unterwegs und haben Fett geklaut, um Seife zu produzieren. Und das ist eigentlich eine unheimlich eklige Szene im Kontrast dazu. Super, super widerlich. Und aber trotzdem irgendwie ist es funky, es ist groovig, diese Musik dazu. Überraschend entspannt. Ne? Dadurch, dass sie, also wie bei einem Film Ocean 11 oder sowas, ne? Dass du hast einen Plan und der läuft einfach. Ne? So wird das da eigentlich dargestellt, konstruiert durch die Musik, finde ich. Ja, super eklig, also im Kontrast zu der Szene davor.
0: Ich will nicht nochmal an diese Szene denken.
1: Ich finde es verrückt, Körperfett, dass das aus Körperfett gemacht wird. Das erste Mal kommen wir in Kontakt eigentlich mit so einer Ekeligkeit in diesem Film, als der Erzähler seinen Job beschreibt. Ne? Der war, glaube ich, was hat er kalkuliert, ob Rückgaben oder Rückrufe gemacht wurden.
0: Rückruf für Autos. Ne? Er hat ja beschrieben, wie die Gleichung aussieht, die er berechnet, um zu prüfen, ob es billig ist, Gerichtsprozesse und Schmerzensgelder zu bezahlen für die Autos, die kaputt gehen, oder ob man einfach doch lieber, ob es billiger ist, die Autos zurückzurufen.
1: Und da standen Fehlern. Da standen sie, eine Halle öffnet sich und sie standen auf einmal vor einem Auto und da haben die dann, hat einer beschrieben, was er gerade sieht, ach ja, hier und was passiert ist. Ne, hier ist so der Fahrer, der Vater anscheinend, der war anscheinend übergewichtig und hat sich richtig verschmolzen, weil er mit dem Fett, mit dem Sitz. Und das war super eklig in diesem Film. Diese Szene war super eklig dargestellt und auf einmal klauen die Fett und das ist völlig normal, das ist völlig in Ordnung. Allein schon als sie das Haus betreten hatten von Tyler Durden, was so ganz abgeranzt war, war es einfach nicht mehr widerlich. diese Ekligkeit wurde so völlig konstruiert am Anfang und im Kontrast gestellt zu diesem, mit dem Konsum, mit dieser heilen Welt, Ikea-Welt, und auf einmal wurde das normalisiert, aber in eine Selbstwirksamkeit, in etwas Grooviges. Das haben wir eben gehört bei Stealing Fat. Und das hören wir gleich. Ja gut, der nächste Song kommt gleich, ne? Chemical Burn. Den können wir ja schon mal aufmachen. Ich habe jetzt viel geredet. Paul, willst du noch was sagen?
0: Ich kann auch Dinge tatsächlich sagen. Nee, also ich bin absolut bei dir. Ich finde es, ich kann nur immer wieder betonen von dem, was ich jetzt schon gesehen habe, surreal und faszinierend. Und ich finde, die Musik tut auch wirklich einen großen Job oder trägt stark dazu bei, ne? Mhm. Auf die Art und Weise, wie sie geschrieben ist. Wir haben auch gerade nochmal über das Thema Pausen gesprochen. Das finde ich auch sehr interessant. Ich finde ja, so eine gut gesetzte Pause ist ja wirklich ein Zeichen von einem Filmkomponisten oder einer Filmkomponistin, die ihren Job gut versteht, die auch mit Stille umzugehen. Ich denke immer an diese Szene aus Oppenheimer, wo die Atombombe gezündet wird. Man würde ja erwarten, also keine Ahnung, da kommt jetzt irgendwie irgendwas Dramatisches oder so. Irgendjemand spielt jetzt hier, also sprach Zarathustra oder so, keine Ahnung. Aber es ist einfach Stille. Es ist einfach nichts, weil es ist halt, wie es ist, ne? Wenn du eine Bombe zündest, ist Stille, bis die Druckwelle ankommt.
1: Kennst du diesen Clip, wo diese Szene war im Kino und jemand hat einen Furz, glaube ich, nachgemacht diesem Moment, als diese Bombe hochging bei Oppenheimer. Und es war so ein Gelächter. So schön. Es war so schön.
0: Schön. Das Kino lohnt sich immer noch.
1: Auf jeden Fall. Ne? Jetzt leider gerade, Fight Club ist schon leider viel zu lange draußen, aber wer weiß.
0: Es gibt andere Filme, wir können ja nachher noch drüber reden.
1: Lass uns mal in den nächsten Song
0: ja, hören, lass uns das
1: den
0: machen.
1: Ich mehrfach angeteasert habe.

0: Ihr hört Radio 98.1 mit Filmissimo und ihr habt gerade gehört Chemical Burn aus dem Film Fight Club. Mich würde mal super interessieren, was passiert denn in der Szene genau? Also ich habe sie jetzt gerade nicht mehr vor Augen.
1: Gänsehaut, also dieser Song gibt echt Gänsehaut. Der frisst sich ein bisschen rein, ne, finde ich. Und so war es auch in der Szene. Der Erzähler und Tyler Durden waren im Keller oder es sah aus wie der Keller und die haben da gewerkelt, um Seife herzustellen und dazu haben die Lauge verwendet und Tyler Durden hat in diesem Moment Lauge bewusst über die Hand vom Erzähler gekippt. Jetzt weiß ich gerade nicht mehr den Hintergrund genau, was der Grund dafür war, aber dieses und die Hand festgehalten und man sah diese Reaktion, dieses Fressen, das war echt unangenehmer Moment, so ein Kontrollverlustmoment, der schon am Anfang des Films sich so aufbaute, fand ich. Ne? Dieses industrielle, dieses so dissonant klingende, auch das war ja auch so dieser Schlafmangel vom Erzähler, ne? Der war ja auch so eine Art, das war ja auch so eine Art Kontrollverlust, die da entstand. Ja.
0: Du hast gerade das Thema industriell schon angesprochen. Ich finde tatsächlich, also man hört das ja auch in der Musik immer wieder. Ich habe vorhin schon den Vergleich Trent Reznor gebracht Richtung Nine Inch Nails. Hast du noch zu der, sag ich mal, der musikalischen Machart noch so ein paar Background-Informationen, wie die Musik genau gemacht wurde, welche Instrumente da verwendet wurden?
1: Ja, also man hört's ja, ne? Fincher wollte kein klassisches Orchester-Score und ist dann jetzt auf The Dust Brothers, also wollte ursprünglich ja Radiohead, ist dann zu Dust Brothers, weil Radiohead nicht konnte, zugegangen, die das so elektronischer machen sollte, so ein bisschen chaotischer. Die sollten da ein Chaos reinbringen. Und das machen die mit Drum Loops, Samples, die sie verwenden, elektronischen Beats, Scratches und man sieht da immer so zwischendurch, hört man das immer wieder, so ein Knallen, Fallen, so ein industrielle Geräusche, die sie dann im Studio wahrscheinlich simuliert haben. Das kann ich gar nicht genau sagen. Es klingt alles so ein bisschen so kalt, nervös, leer. Ne? Ja, genau. Passend eigentlich auch zu Finchers Film. Ne? Alien sind da auch ähnliche Momente gewesen, die so diese Leere, dieses kalte Nasse hatten. Ne? Das hat er da.
0: Stimmt, so, das ist sehr stark in dem Film, sehr präsent.
1: Ja,
0: dieses Thema.
1: Ne, das hat ihm anscheinend, also sowas wollte er anscheinend wieder schaffen. Ja, und das, dieses chaotische, dieses nervöse, das hat auch dann super gepasst, ne, für die Psyche des Erzählers, ne, die im Buch kann man das ganz gut konstruieren, da hat man die Zeit, das zu konstruieren. Man hängt ja nicht ewig da, will ja nicht ewig im Kino hängen. War ja schon lang genug, der Film. Weiß ich jetzt gar nicht, wie lange war
0: das? 2 Stunden 15, glaube ich ungefähr.
1: Ja, finde ich eigentlich meist viel zu lang für so einen Film.
0: Was für 99 ein unglaublich langer Film. Ja. Heutzutage sind ja die meisten Blockbuster um 2 Stunden. Wir fangen ja jetzt seit Dune Part 3 eigentlich fast an, dass viele Filme schon an den 3 Stunden kratzen.
1: Ne? Ja, denkt denn da niemand an die Blasen der Menschen? Ich habe keine Ahnung.
0: Also ich finde das faszinierend. So die Pause hat im Kino gefühlt ein Comeback gemacht. Also früher, ich habe, glaube ich, das erste Mal in meinem Leben während Star Wars Episode 9 eine Pause im Kino erlebt. Gut, der Film hätte sie wirklich nicht gebraucht. Da war ich glücklich, schnell wieder raus zu sein aus dem Kino.
1: Gibt es wieder Pausen? Das habe ich noch gar nicht mitbekommen.
0: Und ich habe seitdem tatsächlich mehrfach schon Pausen im Kino wieder erlebt. Dass tatsächlich in der Mitte des Films Pausen gemacht werden, meist zu den unpassendsten Momenten.
1: Ja gut, das mag ich nämlich gar nicht. Das ist ja wie diese Hydration-Pausen bei der WM.
0: Genau, die wollen das natürlich auch nicht vergessen. Die wollen natürlich auch mit ihrem Eis durchkommen und das nochmal verkaufen. Ne? Aber bei so einem 3-stündigen Film finde ich es tatsächlich gar nicht so unpraktisch, mal zu sagen nach 1,5 Stunden, Leute, wir machen mal eine Pause.
1: Ja.
0: Wenn man da mal eine ordentliche Pause setzt. Aber vielleicht macht die Pause ja wieder großflächiger ihr Comeback im Kino.
1: Ja gut, wenn sie gut gesetzt ist. Sonst, also ich muss ehrlich sagen, mir reichen 90 Minuten. Danach werde ich auch hibbelig. Ne, vielleicht liegt es auch an meinem ich konsumiere gerne Coca-Cola dabei. Ne? Ja. Cola-Getränk. Und setze mich dahin mit 1 Liter. Und nach 1 Liter Cola muss ich sagen, was ich meist schon bei den Trailers weggehauen habe, muss ich dann mal irgendwann auf die Toilette. 90 Minuten reicht völlig. Also.
0: Aber da können wir vielleicht gleich nochmal drüber sprechen, weil es ist ja eine ziemliche Challenge zu übersetzen von Buch in Filmformat. Das ist ja eine Wissenschaft für sich. Aber ich sehe jetzt gerade hier, wir haben schon den nächsten Song anzustehen, das nächste Stück anzustehen. Was haben wir da?
1: Maler. Das ist einfach die Protagonistin, der Name der Protagonistin, die weibliche Person, einzig weibliche Person, glaube ich, die relevant ist in dem Film, die dann immer damit wieder als Wiedererkennungszeichen auftritt.
0: Dann hören wir mal rein.

0: Ihr hört weiterhin Fortissimo. Nein, Filmissimo. Wir sind bei Filmissimo heute.
1: Du kommst durcheinander.
0: Ich komme durcheinander. Es ist wirklich schlimm. Georg ist mit mir im Studio und der gute Georg hat uns Musik mitgebracht aus dem Film Fight Club.
1: Ja, ein Novum, nicht klassisch. Und das hat man gerade noch mal richtig gehört. Ne? Es war sehr divers. Der Track ist benannt nach Mahler, also Mahler heißt der Track von The Dust Brothers und wird eigentlich immer so eingespielt, wenn es um Mahler Singer, den weiblichen wichtigen Charakter in dem Film Fight Club geht.
0: Der gefühlt einen weiblichen Charakter, der da rumrennt die ganze Zeit.
1: Jetzt fast, ja, doch eigentlich der einzige Nennenswerte. Und hat man ja gehört, ganz viele verschiedene Etappen. Einmal so ein bisschen groovig, jazzig, melancholisch eher. Und dann auf einmal wird es wieder hart, kalt, chaotisch, was auch diesen Charakter sehr gut beschreibt. Also sie hat schon so ein will Harmonie, will Gefühle, will Anerkennung haben und Liebe empfinden und sowas. Aber neigt immer dazu, wieder in die Außenseiterrolle zu rutschen. Ist chaotisch, ist zynisch, selbstzerstörerisch auf jeden Fall. Ja, und beschreibt eigentlich den Charakter, wie tritt er das erstmal auf? In der Selbsthilfegruppe, genau.
0: Genau, sie kommt da so aus dem Nichts irgendwie so rein und der Erzähler fängt ja da sofort an, über sie zu wettern. Wie kann sie sich nur erdreisten, obwohl sie diese Krankheiten nicht hat, da aufzutauchen? Und wobei er das ja selber macht.
1: Ist so witzig, diese Szene.

0: Ja, genau. Gespielt von wem nochmal?
1: Oh, da müsste ich mal reinschauen, das habe ich gerade nicht im Kopf. Dafür unser Freund und Helfer,
0: ja,
1: IMDb.
0: Aber,
1: ne, und ich sage jetzt nicht Google, ich sage IMDb und ich gucke ganz brav auf IMDb.
0: Ja, da weiß ich gar nicht mehr, wer das eigentlich war. Tatsächlich, ne?
1: Habe ich
0: mit aber. Mit so zerrupften dunklen Haaren. Wir haben alle Namen genannt, aber sie haben wir noch gar nicht genannt.
1: Na hier, Helena Bonham Carter.
0: Ach genau, ne?
1: Woher kenne ich sie denn? Ich kenne
0: Harry
1: sie doch.
0: Potter, glaube ich.
1: Harry Potter, oder?
0: Ja, ja. Diese Irre von. Ja, genau.
1: Sie spielt sie auch mal Rollen, wo sie nicht so halb verrückt ist?
0: Das weiß ich jetzt gerade gar nicht, ne? Aber das ist, das passt wirklich zu ihr. Ne?
1: Ich kann sagen, woher kenne ich sie denn? Ja, doch, daher kenne ich sie. Faszinierend.
0: Ja, und sie hat eigentlich in dem Film eine ganz wichtige Rolle. Wenn man den Film Revue passieren lässt, merkt man, dass sie eigentlich die einzige Person ist, die Edward immer wieder hätte zurück in die Realität holen können. Mhm. Ne? Das hat die so, also diese Rolle war so gut, dieser Charakter war so gut geschrieben, wahrscheinlich, ich habe das Buch leider nicht gelesen, aber in diesem Drehbuch optimal, also super, hat mir sehr gefallen. Ja.
1: Also ich hätte tatsächlich super Interesse daran, mal über Buchadaptionen kurz zu reden, weil
0: ach so,
1: sind ja so beliebt heutzutage.
0: Ja.
1: Und ich finde es aus meiner Perspektive sehr interessant. Ich habe mich in längerer Zeit mit Scriptwriting für Filme beschäftigt, weil es ja nochmal so eine separate Kunst ist. Was habe ich nicht gemacht in meinem Leben, was Künstlerisches? Ich habe es gefühlt alles mitgenommen. Und man muss ja sagen, also Bücher und Filme sind ja sehr anders geschrieben. In Büchern hast du ja unglaublich viel Zeit, um unglaublich viele Dinge detailliert zu erklären. Es gibt ja so eine Klopper, die sind 1000 Seiten lang. Und es gibt Leute, die lesen. Sage ich, während ich bei mir auf dem Nachttisch irgendwie Shogun zu stehen habe, was irgendwie 800 Seiten oder so lang ist, glaube ich.
0: Leonie ja genauso, ne? Die ja auf jeden der Sendung hängt.
1: Also, ja. Und im Film habe ich ja relativ wenig Zeit. Also man würde denken, so ein Film hat unglaublich viel Zeit. Das ist unglaublich wenig Zeit. Du musst unglaublich viel zusammenfassen und zusammenstauchen und gucken, was kann ich rauscutten und was nicht. Und vor allem der Film, also die meisten Filme, folgen ja einem linearen Format. Und bei vielen Büchern ist es ja nicht so. Und dann muss man schauen, wie komme ich hier zusammen. Ich weiß nicht, hast du den Astronauten schon gesehen? Nee. Weil ich weiß, du wolltest ihn sehen.

0: freue mich unglaublich drauf, dieses Buch zu lesen. Ich habe es mir vor ein paar Tagen besorgt. Und da muss ein Film natürlich schauen, wie er damit umgeht. Spiegelt er das oder möchte der das Ganze umschreiben, in eine linearere Form bringen? Wie geht man mit Rückblenden um? Vor allen Dingen, wie geht man mit Perspektivwechseln um? Ne? Mhm. Und das ist nochmal eine ganz eigene Kunst, das in einem Skript niederzuschreiben und diese Entscheidungen zu treffen. Und vor allem, was die teilweise für Tricks finden, diese Writer, um das zu machen. Zum Beispiel irgendwie so Effekte. In den Filmen gibt es ja so Effekte, wo zum Beispiel im Hintergrund so Personen aufflackern.
1: Ja.
0: Ne? So ganz kurze Momente. Und auf diese Art und Weise kann man ja verschiedene, sag ich mal, Charaktere oder kann man verschiedene Subplots miteinander verknüpfen und, sag ich mal, andere Perspektiven öffnen, was ich unglaublich faszinierend finde.
1: Du meinst so chronologisch,
0: genau,
1: oder?
0: So chronologisch, ja, ja. Genau. Na, auf jeden Fall eine sehr schwierige Sache, sich so ein Buch zu nehmen und zu sagen, ich schreibe das einfach um. Oder ich bemühe mich darum. Also es ist nicht so einfach, diese beiden Medien ineinander zu übersetzen. Man sollte ein Buch nie wie einen Film angehen. Ne? Und man sollte einen Film nie wie ein Buch angehen. Also ein Buch, das wie ein Film geschrieben ist, ist unglaublich verwirrend. Und ein Film, der wie ein Buch geschrieben ist, ist in den meisten Fällen, wenn nicht verwirrend, ziemlich langweilig.
1: Das zu übersetzen.
0: Diese Übersetzungsleistung ist eine sehr schwere Sache.
1: Und man sieht es ja dann, wenn das so in die Länge gezogen wird, das kann ja auch einfach der Unique Selling Point sein, ne? Von einem Buch, wenn das ist viel einfacher, finde ich, zu fragmentieren, als in einem Film jemanden wirklich zu erklären, wo wir gerade chronologisch sind.
0: Stimmt, ja? In vielen Büchern hast du ja auch wirklich so Angaben, so welche Person spricht gerade oder welches Jahr, welche Zeit haben wir.
1: Und gerade wenn dann nur noch, genau.
0: Und das sowas ist in Filmen unglaublich lazy, also so Title Crawls wie in Star Wars sind eigentlich die faulste Art des Scriptwritings. Wir sagen, wenn da so der Text durchläuft.
1: Ach so, am Anfang, ja, ja.
0: Wir sagen immer Show, don't tell.
1: Ja.
0: Und das ist ja die beste Form von Telling. Das ist eigentlich unglaublich faul.
1: Fand ich auch.
0: Unangenehm. Und auch sowas wie einzublenden, Tokio, 20.15 Uhr, ist unglaublich faul, weil man kriegt das auch ohne diesen Schriftzug eigentlich gezeigt.
1: Es ist auch gar nicht, es spiegelt das gar nicht wider. Aber für mich, ich habe immer das Gefühl, ein Film wird billig dadurch. In dem das vorher am Anfang steht, ne, wo wir gerade sind und was passiert ist.
0: Und das macht der Film, das macht Fight Club ja überhaupt nicht auf die Art und Weise. Da muss man sich selbst reinfuchsen. Und ich finde, wenn du so zum Denken angeregt wirst, das ist die Höhe des Scriptwritings. Vor allen Dingen all die Informationen bereitzustellen, die du brauchst, um zu diesem Schluss zu kommen. Ja. Das ist die Königsdisziplin. So. Wir haben jetzt noch Musik hier zu liegen. Und zwar habe ich hier zu stehen This Is Your Life featuring Tyler Durden.
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0: Ihr hört weiterhin Radio 98.1 und ihr habt Musik gehört. Und zwar habt ihr, was haben wir gehört? This is your life haben wir gerade gehört.
1: Aus dem Film Fight Club, den wir heute besprechen. Und ja, das ist, ich glaube, das ist der Abspann-Song gewesen. Ne? Also nach dem einen ikonischen Pixies-Song, den wir auch noch hören werden. Mhm. Ja, und auch mit Elementen, glaube ich, von Brad Pitt.
0: Ja, das war auf jeden Fall seine Stimme.
1: Ja, ne, der da mit reingesungen gesungen hat. Und das ist nochmal so ein, die Gitarre ist, glaube ich, da drin, ne? Es ist ein bisschen rockiger, es löst sich nochmal vom Film. Mhm. Ne, das fand ich eigentlich erfrischend, darum hatte ich gedacht, den nehmen wir mal mit rein. Das ist da auch noch drin. Ne, der Film war ja sonst sehr chaotisch und sehr kalt und ja, eigentlich ein ganz typischer Abspann-Song.
0: Dann sind wir jetzt tatsächlich beim Abspann schon angelangt. Das ist immer ein super Zeitpunkt, darauf hinzuweisen, dass unsere 60 Minuten sich dem Ende nähern. 60 Minuten sind dann doch immer schneller vorbei, als man denkt. Leider. Und es gibt so viel mehr, was man eigentlich noch besprechen könnte.
1: Was wir vielleicht noch machen können, ist mal den Film so ein bisschen einordnen.
0: Einordnen.
1: Ja, das ist, du hattest ja selber gesagt, der ist jetzt so ein bisschen, der ist sehr ikonisch, obwohl der Film gar nicht so gut ankam.
0: Also irgendwie ist der ikonisch tatsächlich, also man hat den Titel ja schon gehört, egal ob man ihn gesehen hat. Und ich meine, jeder kennt das doch, die Regeln des, oder die ersten paar zumindest, die ersten paar Regeln des Fight Clubs. Ich habe sie damals kennengelernt, dank des guten Marc-Uwe Kling. Die erste Regel des Boxclubs. Wie lautet die erste Regel des Boxclubs?
1: Man redet nicht.
0: Man redet nicht über den Boxclub.
1: Also
0: die zweite Regel des Boxclubs, sie ist einfach zu merken. Es ist dieselbe wie die erste.
1: Genau. So ist es ja auch.
0: Ja.
1: Also der Kinostart war im Oktober 1999 und der kam gar nicht so gut an, wie man eigentlich erwartet hatte. Und dann waren die Kritiken auch sehr stark so gespalten. Ne? Es wäre einerseits sehr, also wirkte er gewaltverherrlichend.
0: Ja.
1: Ne? Andererseits sahen auch viele es eben nicht so. Die sahen das eher so als Satire auf Männlichkeit, ne? Auf diese gewaltbereite Männlichkeit, auf die Sehnsucht von Männlichkeit nach Gewalt. Und als Satire auf Konsum. Da war das sehr zwiegespalten. Jetzt kommt der häufiger auch wieder in Memes vor, die diese Gewalt verherrlichen, finde ich. Ne? Mhm. Das ist dieser Manosphere kommt das häufiger vor. Ne? Männer müssen, ich glaube, das wird in diesem Film auch super gut beschrieben. Da war Tyler Durden, lag in der Badewanne mit einem Handtuch über dem Gesicht und hat dann so beschrieben, ich glaube, es ging darum, so wie war der Werdegang. Der Erzähler hat gefragt, Tyler, was ist überhaupt bei dir abgegangen? So, ne? Und er meinte dann, ja, ich sollte unbedingt studieren, weil mein Vater, oder aufs College gehen, weil genau. Mein Vater die Möglichkeit nicht hatte, dann bin ich aufs College gegangen. Dann war ich fertig mit dem College und habe meinen Vater angerufen, was mache ich jetzt? Ja, ich gehe arbeiten. Ja, bin ich arbeiten gegangen und dann habe ich jetzt gearbeitet, war 25 irgendwann, was soll ich denn jetzt tun? Ja, heirate eine Frau. Und da ging es dann darum, ja, eigentlich diesen Part kann man skippen. Man braucht keine Frau im Leben. Ne? Man sollte frei bleiben. Man sollte als Mann frei bleiben, sein Ding machen, freiheitsliebend sein. Und das hat der Film eigentlich, ich finde, eher als destruktiv dargestellt. Mhm. Ne? Dass dieses männliche Ideal, frei zu sein, gewaltbereit zu sein, sich mit Dreistigkeit das zu nehmen, was man haben will, jetzt gerade kommt es wieder hoch als ein Ideal in dieser Manosphere.
0: Wobei ich tatsächlich sagen muss, der Grundgedanke von diesem, sag ich mal, Monolog, den er da führt, ist ja absolut valide in seiner Art und Weise. Wir haben ja diese, sag ich mal, die Modelle eines erfolgreichen Lebens. Und viele von uns durchlaufen diese Modelle. Ich kenne einige Menschen, die studieren, weil man halt studiert, wenn man ein Abitur hat. Ne? Und wenn man studiert hat, dann will man einen gut bezahlten 40-Stunden-Job arbeiten. Und das macht man, weil man das halt so macht. Und dann gibt's Menschen, die sagen, ich bin jetzt irgendwie 30 und habe noch nicht geheiratet, ich sollte jetzt heiraten. Und ist die Frage, warum möchtest du denn das machen? Weil man das so macht.
1: Ja, da sprichst du einen guten.
0: Und das ist tatsächlich, also ich finde, das ist und so nicht zu vereinbaren mit der Art und Weise, wie man eigentlich schön frei ein Leben leben kann, wo man dann auch sagt, vielleicht möchte ich ja nicht diesen 0815-Werdegang haben. Vielleicht möchte ich ja mich hervorheben oder meinen eigenen Wünschen, sag ich mal.
1: Du sprichst eine Basis des Problems dieses Films an, also du hast das, der Film konstruiert, eine Identitätskrise, fehlende Selbstwirksamkeit, wo geht's denn hin, und es gibt einen auferlegten Weg irgendwie. Was ist denn gut, einen moralischen Weg, ne? Du konsumierst, du kaufst dir eine Wohnung, das ist ja sowas, ne? Du holst dein Equipment dafür, dann kommt noch eine Frau, dann kommt eine Familie und lässt sich davon lösen, ja. Das finde ich, das kann man alles ja tun, aber unter gewissen Regeln, die in diesem Film einfach frei liegen.
0: Ja.
1: Da gibt's die nicht. Ne? Entfalte dich so frei du willst, ohne jemand anderes zu stören. Ne? Das produziert der Film nicht. Ne? Also ich finde auch, der kritisiert das. Man sieht das ja auch in der Endszene. Wir gehen da ja auch gerade stramm drauf zu eigentlich. Ne? Diese Endmusik, diese Endszenenmusik haben wir gleich in 30 Sekunden. Da wird das, finde ich, nochmal, da fällt das Kartenhaus zusammen. Und genau das ist ja auch die Szene. Ne? Das Zusammenstürzen der großen Häuser, die gesprengt werden. Und ja, also ein sehr destruktives Ende eigentlich. Ne? Und damit sind wir eigentlich auch schon fertig.
0: Damit sind wir am Ende der Sendung angekommen. Wir enden unsere Sendung erstmalig destruktiv. Das ist doch auch mal schön.
1: Where is my mind?
0: We shall find out. Und wir hören uns dann in 2 Wochen wieder.
2: Stop.

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1: Sie hören die Radioreise mit Alexander Tauscher. Ich grüße Sie. Diesmal geht es nach Frankreich, in die beiden Departements Gironde und Lande, das heißt also Urlaub in Aquitanien. Freuen Sie sich auf die langen, hellen Atlantikstrände, auf Pinienwälder und große Sanddünen. Wir erleben aber auch das ruhige Hinterland in diesen beiden Regionen, bei einer Kajaktour und auch beim Besuch auf einem Weingut. Einer der Höhepunkte ist ganz sicher unsere Bootsfahrt durch die große Bucht von Arcachon zu den Austernfischern. Und dazu gibt es auch den Hauch von Savoir-Vivre, auch bei Austern, den Sound Frankreichs. Und wir landen gleich jetzt in Bordeaux bei dieser netten Dame hier.
2: Gironde Tourisme begrüßt Sie und hofft Sie bald empfangen zu dürfen und wünsche eine sehr schöne Reise auf Radioreise.
1: Das ist Sabine Bruss vom Tourismus Gironde. Später reisen wir weiter ins Departement Landes. In diesem Sinne also, bon voyage, bonne vacances und ich wünsche uns allen beaucoup de soleil, also viel Sonne an der französischen Atlantikküste. Bis gleich.

0: Bordeaux anzuschauen. Ja, eine sehr historische Stadt, sehr bekannt in Frankreich. Ich glaube sogar die zweitgrößte nach Paris.
1: Also Bordeaux ist eine Weltkulturerbe-Stadt, also eine Ville UNESCO. Die Architektur ist sehr berühmt, also das Stadtzentrum mit dieser Architektur des 18. Jahrhunderts ist natürlich etwas sehr Schönes zu sehen, zu besichtigen. Auch sehr gut beleuchtet in der Nacht. Es gibt das Miroir d'eau, diese schöne Architektur reflektiert. Wir sind auch gleich am Fluss und das ist auch eine andere Weise, die Stadt zu besichtigen, wenn man auf einem Schiff ist und wenn man diese sehr schöne Stadt mit den Lichten am Abend sieht.

0: Stadt Bordeaux ist auch mit dem Wein verbunden und natürlich kann man diese Cité du Vin besichtigen. Die wurde im Jahre 2016 eröffnet und da kann man die Weinkultur, die Weinweltkulturerbe entdecken. Das ist sehr, sehr interessant. Es dauert mindestens einen Halbtag und man kann am Ende natürlich eine Verkostung haben und eine super Aussicht auf der Stadt und auf dem Fluss haben.
1: Würden Sie sagen, Bordeaux ist vom Charme her nicht mediterran anders? Es ist ja Atlantik. Kann man es vergleichen mit anderen Städten in Frankreich?
0: Also was die Architektur betrifft, Bordeaux kann manchmal ein bisschen als Paris aussehen, also für bestimmte Stadtorte, Quartier. Ansonsten ist Bordeaux wirklich eine Stadt der westlich Frankreichs und dort ist eine bestimmte Lebensart zu genießen. Zum Beispiel abends auf die Terrassen mit den Restaurants, mit diesem schönen, lebendigen Live entlang dem Fluss in Bordeaux. Das ist etwas Hervorragendes, was wirklich zu genießen ist.
1: Wir machen uns auf den Weg von Bordeaux zum Lac Carnot, eine ganz andere Region.
0: Ja, in Lac Carnot ist man wirklich an der Atlantikküste. Das ist eine sehr schöne Landschaft, etwas Wildes. Natürlich mit dem Ozean verbunden kann man dort surfen. Man kann auch natürlich baden und viel wandern. Also das ist auch ein sehr schöner Ort des Departements Gironde. Etwas, was zu entdecken ist. Ich würde sagen, dass dort ist man der Natur sehr nah. Wenn man frische Luft haben möchte, wenn man das Leben Natur genießen will.
1: Alle zieht es immer an die Côte d'Azur, aber der Atlantik ist ja nicht so belebt. Man hat viel mehr Platz für sich auch an den Küsten.
0: Ja, man hat viel Platz. Das sind les grands espaces, wie man sagt auf Französisch. Also man hat richtig
1: Freiraum.
0: Freiraum, ja, dass man wirklich genießen kann. Man kann natürlich mit der Familie dort schöne Ferien verbringen. Natürlich in Verbundenheit mit Ozean, mit all Wasseraktivitäten, die man machen kann. Natürlich auch wandern, fischen, auch viel, viele Sachen.
1: Wünschen wir bon voyage.
0: Gute Reise, bon voyage und willkommen im Departement Gironde, wo wir natürlich uns darauf freuen, sich empfangen zu dürfen.
1: Partir pour la mer. Ans Meer geht es also gleich von Bordeaux in das große, tolle Seebad vor den Toren von Bordeaux. Gleich geht's nach Arcachon. Bonne vacances avec nous. Schöne Ferien mit uns, denn das ist der Gratisurlaub in Frankreich. Alexander Tauscher mit der Radioreise in den Departements Gironde und Lande. Nicht mal eine Stunde von Bordeaux entfernt liegt ein Badeort, der fast schon die Sommerfrische der Menschen von Bordeaux ist, Arcachon. Dieser vornehme Badeort trägt auch den Beinamen die elegante Stadt. Zu jeder Jahreszeit einen Besuch wert, aber ganz besonders an diesen warmen, sonnigen Tagen, wie ich es auch erlebt habe. Denn Arcachon liegt am gleichnamigen großen Becken, einer schönen Badewanne, umschlungen von Dünen und einer großen Landzunge. Wir laufen später durch die Winterstadt und starten jetzt mal in der Sommerstadt, die ja direkt am Meer liegt, zwischen der Hafenmole von Erac und der Hafenmole von Chapelle. Am Hafen steigen wir in ein Motorboot ein mit großem Sonnendeck und auf dem hat die charmante Sandrine Bouc Platz genommen, begleitet von Lydie Auvray, die jetzt die Sonne für uns begrüßt. Bonjour.

0: Sandrine, jetzt haben wir eine schöne Fahrt begonnen durch das Bassin von Arcachon. Zunächst mal haben wir eine Insel gesehen, eine Vogelschutzinsel.
1: Ja, man heißt diese Insel der Vogelinsel, weil es gibt so immer Wattvögel, die halten so, bevor weiter zu fliegen, ne, bis zum Spanien. Und wunderschön auch für Austern.
0: Werden dort Austern gezüchtet oder einfach gefangen?
1: Die Austern sind gezüchtet seit Mitte 19. Jahrhundert jetzt.
0: Funktioniert die Züchtung?
1: Also jetzt, wir benutzen Dartziegel seit Mitte der 19. Jahrhundert und wir bedecken so diese Dartziegel mit Kalken und Sand und Wasser. Das macht eine Schicht auf dem Dartziegel und dann können so die Austern sich kleben, ne, während der Befruchtung. Die Befruchtung ist zwischen Juli und August. Das macht so wie eine Mischelsäure und das geht so direkt so auf diesem Dartziegel sich kleben. Dann nach 9 Monaten, die wachsen und dann, das ist ganz leicht für die Austernzüchter, dass diese Schale von Austern, ne, zu sammeln, ohne die Schale zu beschädigen. Und dann sie sind weiter in Netzesäcke während 3, 4 nächsten Jahren. So, man versucht mal sie zu haben, so größere. Man soll sehr viele Kontrolle haben auf diese Austern, weil manchmal sie kleben sich und man soll sie trennen. So, das ist sehr, sehr viel Arbeit. Und diese Netzsäcke sind mit kleinen Löcher und dann je mehr die Austern wachsen, je größer sind diese Löcher, damit sie Wasser haben und Nahrungsmittel haben und alles.
0: Inzwischen haben wir ein Austernzüchterdorf erreicht. Also wirklich fantastisch der Ausblick. Hier wohnen die Austernfischer?
1: Ja, die Austernzüchter wohnen hier, die Fischer auch. So alle die Häuser, die auf Holz sind. Das nächste Dorf heißt Pirayon. Das ist nur noch für Austernzüchtung und Fischer. Die arbeiten hier. Die leben nicht richtig drin, aber die arbeiten drin. Und dann, die haben so manchmal das Haus ganz dahinter und neben das Austernhaus.
0: Keine Urlaubehäuser hier?
1: Es gibt Urlaubehäuser auch, weil das ist nur noch geregelt seit 1983. Aber früher könntest du da diese Austernhütte transformieren so in Urlaubhäuser. Jetzt ist getrennt, normalerweise in den ersten Linien, das ist nur noch für Austernzüchter. Und dann in zweiter Linie, das ist für Urlaub. Alles, was aus Holz hier und mit dieser schönen Farbe auf dem Laden, Orangen und Blau und alles, das ist für Austernzüchter.
0: Die traditionellen Holzhäuser, ja?
1: Ja, das ist traditionelle Holzhäuser, normalerweise ja ganz geregelt bei Architekten und bei Napoleon III. Man sollte nur noch die Materialien, die aus unserer Region kamen. Weil früher waren die Leute sehr, sehr arm hier. Bordeaux war wirklich sehr, sehr weit und man könnte so auf neben der Düne, dahinter der Dünen gibt es einen großen Wald, man heißt dieser Wald Forêt Usagère, wo die Leute könnten seit dem 12. Jahrhundert die Pinienbäume schneiden lassen und diese Holz benutzen für private Häuser, Pinas oder traditionelle Schiff und Austernzüchterhütte.
0: Also sollte man hier wirklich auch dann frisch Austern essen, wenn man in Arcachon ist?
1: Ja, ja, klar, natürlich, ja. Immer frische Austern essen. Es gibt Leute, die mögen diese Austern nicht zwischen Mai und August. Das ist nur noch, weil es gibt so Milchsäure drin und die vorbereiten so die Befruchtung. So.
0: Also ab September kann man wieder bedenkenlos.
1: Ja, aber man kann sie essen früher, vorher auch. Ich esse sie immer. Aber es gibt Leute, die mögen das nicht sehr gut, weil das ist ein bisschen Fett im Mund.
0: Wie oft isst du Austern?
1: Also früher einmal pro Tag, jetzt einmal pro Woche. Oh. Einmal, zweimal pro Woche. Ja, ich mag sehr, sehr gern die Austern.
0: Haben sie auch etwas Nährhaftes oder sind sie einfach so Delikatesse, weil man sie
1: hat? Die sind Delikatesse, aber die bringen auch sehr, sehr viele Mineralien. Alle, was du brauchst in deinem Körper, die Omega-3, Omega-4, alle diese Omega bringen so die Austern. Es gibt verschiedene Weise, die Austern zu essen. Du kannst sie kochen, du kannst sie braten auch im Barbecue, du kannst sie frische essen.
0: Zitronensaft?
1: Ja, ich esse sie immer mit Zitronentröpfen oder mit Vinegar und Essig und Schalotten. Aber ich mag sie besser mit Zitronen. Und manchmal auf dem Barbecue, ich lasse sie sehr, sehr kurze Zeit auf dem Barbecue, eine Tropfe von Sojasauce. Und Sojasauce, Zitrone und Ingwer. Und das ist sehr, sehr gut, wirklich.
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0: Ja, das Leben dieser irritierten Auster ist wahrscheinlich bald beendet, denn wir hatten in unserer Gruppe eine sehr große Austernliebhaberin. Und wo könnte man die Austern frischer serviert bekommen als eben direkt am Hafen von Arcachon? Wir sagen es laut, Wir sagen es leise. Hier ist die Radioreise und wir machen es heute französisch. Alexander Tauscher unterwegs in der Region Gironde und Lande. Bienvenue. Wir sind auf einem kleinen Motorboot in der Bucht von Arcachon unterwegs, sitzen auf dem Sonnendeck mit der charmanten Sandrine Bouc. Das Boot steuert jetzt auf eine majestätische und ungewöhnlich große Düne zu, auf die berühmte Düne von Pilar. Dieser riesige Sandberg am Rande der Bucht ist die höchste Düne in Europa. Doch nicht nur diese Rekordhöhe macht sie so berühmt, auch das außergewöhnliche Panorama, denn von da oben aus, da sieht man auf einen riesigen Kiefernwald, auf den Atlantik, auf die Spitze von Cap Ferré und das Naturreservat Banc d'Argin, also am Beginn des Beckens von Arcachon. Wir bleiben an Bord, aber alle Boote heben jetzt gedanklich ab bei Michel Sardou. Tous les bateaux s'envolent.

0: Bassin von Arcachon ist ja ein Riesenwasser, gleich umrundet vom Ozean und zwei Halbinseln.
1: Zwei Halbinseln und ein Ozean, aber was hat so diese Bucht gegründet? Das ist auch ein Fluss. Der Fluss ist auf der anderen Seite des Buchtes und das ist frisch süßes Wasser. Der fließt so bis zu diesem Bucht vom Arcachon und es gibt zwei gegenseitige so Strömungen zwischen diesem frischen Wasser hier und dann auf der Düne. Ist also so die Änderung von Gezeiten hier. So, das macht so sehr, sehr viele Strömungen. Ha? Und deswegen ist dieses Bucht immer geöffnet.
0: Das heißt, wir haben so ein Brackwasser hier, eine Mischung aus Salzwasser,
1: ja,
0: und Frischwasser.
1: Ja, ja.
0: Die Austern können auch in diesem Frischwasser.
1: Ja, genau. Deswegen so können sie wachsen hier, weil das ist der Anzahl von Salz ist super. Man soll normalerweise 4 Gramm pro Liter zu haben so ins Wasser und dann haben sie das. Und Temperatur auch ist super, weil bei den Gezeiten, so wenn es gibt so Hebe, 2/3 vom Wasser geht Richtung Ozean. Und dann sie haben so, die Sonne scheint sehr, sehr stark und dann das erhöht die Temperatur vom Wasser.
0: Wie tief ist das Wasser hier in der Bucht von Arcachon?
1: Hast du so Unterschied zwischen den zwei Gezeiten ungefähr bis 4 Meter Unterschied, ja. Das ist nicht sehr viel.
0: Nicht auch sehr warm, wenn es hier so geschützt ist.
1: Sehr, sehr, sehr, sehr warm. Also ein großes Unterschied zwischen Buchte und Ozean. Vielleicht bis zum 4 Grad Unterricht. Also im Sommer normalerweise, wenn diese Austern so, es gibt Geburt von Austern, das ist, soll man haben 23 Grad.
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0: Wir werden ja gleich auf den Höhepunkt zusteuern, Dune des Pilar. War ich schon als Jugendlicher gewesen. Unendlich große Wanderdüne auch, die wandert
1: ja,
0: auch.
1: Ja. Ja, ja, klar, die wandern sehr, so die geht Richtung so Ozean. Es gibt so sehr viel Erosion momentan, so auf der ersten Stufe von der Düne und auf der anderen Seite auch. Sie bewegen sich so immer zwischen 1 und 1,5 Meter pro Jahr.
0: Wie groß ist die Düne? Wie hoch ist sie?
1: Also zwischen 104 Meter und 112 Meter.
0: Von der Höhe?
1: Ja, von der Höhe. Und dann von der Größe, der Breite hast du 400, 500 Meter ungefähr und 2,8 Kilometer lange.
0: Ist sie entstanden durch große Windmengen? Wie kommt so eine Riesendüne hierher? Oder durch den Wind vom Ozean her?
1: Das ist der Wind vom Ozean. Da bilden sehr, sehr viele, so besonders im Winter. Und so hat diese Gestalt von der Düne gegeben. Aber das ist eine alte Dame, weil die existierte schon in Gestalt von kleinen Sanddünungen 2000 Jahre vorher. Man hat von dieser Epoche und dann auch vorher, man ist noch nicht sicher, so Überreste von Pirogen. Im Eichepirogen, die waren so benutzt bei den Römern und alles ist gesammelt in einem Museum.
0: Also das heißt, sie ist noch relativ jung, geologisch gesehen.
1: Das ist zwischen 3000 und 2000 Jahre vor Christi, ja.
0: Wächst sie jetzt weiter oder wird sie hier abgetragen?
1: Ja, sie wächst noch weiter. Seit 18. Jahrhundert sehr viele Pinienbäume waren gepflanzt und das war so wie ein Schirm hinter der Düne. Ist sie wieder hochgegangen, weil sie konnte nicht runtergefallen so schnell als früher. Wegen so diese Pinienbäume, die du hast, hinter der Düne.

0: Die ist geschützt mit Bäumen, mit Pflanzen auch, mit Wäldern, mit Pflanzen und mit Holzstücken. Die schützen so auf beide Seiten der Düne. Die sind in Akazien und es gibt jetzt so auch eine Treppe vom April bis November, die du kannst nehmen, so um hochzugehen, damit so zu vermeiden, diese Düne weiter runter zu gehen.
1: Das Kap Ferret an der anderen
0: ja,
1: Seite.
0: Ja, so, ja, das ist die Halbinsel von Kap Ferret hier, so 24 Meter lang mit verschiedenen Dörfern, die meistens so waren Außenzüchtern, weil die haben so zuerst gelebt im Schiff. Direkt in das Schiff, dann der Schiff ist mehr und mehr größer geworden, bequem geworden oder gemütlicher geworden. Und dann hat man so diese Schiff transformieren so mehr und mehr in kleine Häuser. Und es gibt so nicht sehr viele Leute, die hier leben. Es gibt so ungefähr 6000 Einwohner in der Jahr. Aber das kannst du mal 10 ne, multiplizieren während Sommer. Es gibt verschiedene Stile auch vom Architektur. Hier zum Beispiel, es gibt so neobaskische Architektur, es gibt Le Corbusier-Stile Architektur und entlang dieser 24 Kilometer hast du nur noch solche Dörfer. Nur ein privates Hafen.
1: Sehr exklusiv. Wir sehen ja auch Palmengedeihen hier
0: Ja, weil das ist hier zwischen dieser Seite vom Bucht und Seite vom Ozean hast du nur noch 3 Kilometer. Und das macht so Mikroklimen, weil hier hast du die Gezeit, aber du hast auch die Gezeit auf dem Ozean. Und das macht ein besonderes Klima, wo du hast auch Passionsfrüchtebäume, die wachsen auch. Du hast sehr viele Pflanzen oder Blumen aus Mediterranee, Mittelmeer, die wachsen hier. Und es gibt wirklich, es ist wirklich ganz angenehm.
2: Sehr angenehm. Très agréable. Arcachon, bekannt auch für die Mineralwasserquelle, Les Abatis und ein Thalassotherapiezentrum sowie auch den Park Périer. Arcachon, man kann sagen, eine kleine Perle am Atlantik. Vous écoutez la radio voyage avec Monsieur le Changeur Alessandre. Die Radioreise mit Herrn Tauscher, dem Alexander, heute aus Frankreich. Grüße Sie. Noch eine Etappe lang bleiben wir in Arcachon, denn die Stadt ist ja auch architektonisch eine Reise wert. Dazu geht es jetzt in die glanzvolle Winterstadt, die sich auf der Anhöhe von Arcachon auf beiden Seiten des Maurischen Parkes erstreckt. Zwischen Pinien und zum Teil auch versteckt hinter hohen Hecken liegen hier Villen aus dem Ende des 19. Jahrhunderts. Vom Schweizer Chalet über das englische Cottage bis hin zum neugotischen Herrensitz. Zu den berühmtesten unter ihnen gehören die Villa Toledo, die Villa Trocadero oder auch die Villa Alessandre Dumas. Sandrine Bug begleitet uns durch diese Winterstadt und mit uns läuft in Gedanken die ebenso charmante Elsa, auch wenn sie das Gegenteil singt. Niemals wir, jamais nous.

Das ist Winterstadt und warum heißen wir so diese Stadt Winterstadt? Weil die Leute, die hier gekommen sind, sind gekommen meistens im Winter, zwischen Oktober und März. Weil wir sind auf zwei Sanddünungen und das war geschützt von dem Wind. Und die Gebrüder Isaac und Emil Perret, die haben die Idee gehabt, mit der Hilfe von sehr vielen Ärzten, diese neue Viertel zu gründen, weil es gab sehr viele Leute, die leiteten von Tuberkulose und auch von Melancholie im 19. Jahrhundert. Und sie haben so die Idee gehabt, so ein schönes Park mit verschiedenen Spezien von Bäumen, die nicht aus unserer Region sind, sehr viele verschiedene Farben und sehr viele verschiedene Häuser, 286 Häuser mit verschiedenen Materialien, damit eine Lösung zu finden für diese Krankheit, die Melancholie.

0: Und um diese Winterstadt zu erreichen, es gab keinen Aufzug in dieser Zeit, aber es gab eine, so wie eine Straßenbahn, so wie Montmartre, eine Straßenbahn, eine Funiculaire, die machte die Verbindung zwischen die Sommerstadt, Seefront und diese Winterstadt. Also es gab verschiedene Stile von Architektur, vielleicht kann man so schon ein paar sehen, ne, von diesen Superarchitektur, die dahinter steht. Das war natürlich so eine Kur für mindestens 2 Wochen. Man könnte natürlich Gymnastik machen, ausüben. Man könnte auch reiten so mit den Pferden so durch diese Winterstadt. Es gibt so auch einen kleinen Eiffelturm, wo die Leute könnten so hochklettern und dann diese Sensation von Leere dominieren und überraschen. So, dass diese Stadt war wirklich sehr, sehr wichtig für Tuberkulose und Nerven, Depressionen und alles. Hein? Es gab regelmäßige Konzerte, Theaterstücke auch überall im Casino, aber im Garten und auch in der Winterstadt. Und es gibt 3 verschiedene Stile von Häusern. Die ersten, die Schweizer Häuser oder Chalet Suisse auf Französisch, weil man benutzt sehr, sehr viel Holz, um diese Architektur zu bauen. Und dann man hat so einen zweiten Stil gesehen, das heißt die verrückten Häuser. Man hat sehr viele Elemente von verschiedenen Architekturen so gemischt, so wie zum Beispiel mittelalterlich oder Renaissance oder so wie Palast der Teufel, so alles war verziert in der Architektur. Und dann am Anfang des 20. Jahrhunderts, das sind die Häuser so kleiner geworden und dann hat man so die Möglichkeit gegeben für die soziale Klasse, die so reiche waren, dort auch herzukommen und das war so einfacher für eine Architektur.
1: Aber heute ist Arcachon kein Kurort mehr im klassischen Sinne.
0: Kein mehr, weil wir haben so geworden jetzt für Tourismus. Also diese Häuser jetzt, die sind so vermietet.
1: Komponisten, die hier gelebt hatten, unter anderem?
0: Unter anderem Charles Gounod, Claude Debussy, Claude Massenet, dann sehr viele Maler sind dort gekommen, ne? Henri de Toulouse-Lautrec, Claude Manet, Salvador Dali, später sind dort gekommen, so, um zu leben. Ne? Aber das war eine Stadt, die hat so viele Erfolge gehabt hat. Das war ein Treffpunkt für jede Leute hier, bevor das geht Richtung andere Städte, so wie Biarritz zum Beispiel.

0: wenn man jetzt hier runterläuft von der Winterstadt zur Sommerstadt und dann am Strand entlang läuft? Was würdest du empfehlen für Routen zum Spazieren, Flanieren am Meer?
1: Flanieren am Meer, so vom Winterstadt, so die zwei Fußpassagen, die führen so bis zu Sommerstadt. Und dann entweder so Richtung Perer-Strände, die sind super breit, oder andere Richtung, Richtung Hafen.
0: Du hast uns ja vom Schiff aus eine Location gezeigt, die du Saint-Tropez genannt hattest.
1: Ja, das ist Le Moulot. Das ist ein sehr, sehr interessantes Viertel zu entdecken, ja. Hast du alles dabei? Die Geschäfte, Restauranten und dann Kneipe auch, um Spannung zu haben.
0: Arcachon ist so die Sommerfrische für Bordeaux nach wie vor?
1: Ja, kann man das sagen. Das ist die Vorstadt von Bordeaux mehr oder weniger geworden. Sehr, sehr viele Leute in Bordeaux kommen so entweder bei dem Zug. Manchmal sie kommen nur, um Austern zu essen und dann zurück.

0: Arcachon.
1: Na, wenigstens die beiden haben sich gefunden. Arcachon. Greg Hopf und seine Stadt Arcachon. Wir reisen gleich weiter durch die Region Médoc-Atlantique und erreichen später das Département Lande. Unterwegs machen wir Yoga auf dem Wasser und trinken guten Wein. Na, wenn das kein schöner Urlaub in Frankreich ist. Wie immer an dieser Stelle, auf Weiterhören.

Richtet auf eure Lauscher, denn hier spricht der Tauscher. Der Alexander grüßt sie alle miteinander und wünscht auf diese Weise eine schöne Radioreise. Heute ist der Urlaub wieder einmal formidable. Wir haben nämlich Frankreich angesteuert, die Region Gironde und Lande. 124 Kilometer feinkörniger Sand hat allein die Region Médoc-Atlantique zu bieten. Sie können hier, ja, wenn Sie wollen, sogar nackt baden, allein hinter Kiefern oder mit anderen gemeinsam im Adam- und Eva-Kostüm in Saint-Nicolas-au-Verdun-sur-Mer oder auf dem FKK-Campingplatz in Vendée, Montavillette oder auch an anderen Plätzen. Oder ja, Sie baden in zum Beispiel coolen Shorts auf kalifornische Art und Weise. Der Plage Centrale in Montavillette-les-Bains, der versprüht mit seinen vielen Surfern einen kleinen Hauch von Malibu Beach. Marie Acker arbeitet für diese wunderbare Region Médoc-Atlantique und stellt sie uns vor, umrahmt jetzt von Urlaubsmusik aus Frankreich. Den Auftakt macht jetzt Pierre Perret mit seinen Kindern und diesem schönen Ferienlied von früher.

0: Médoc Atlantique, la destination représente 14 communes avec différentes stations balnéaires très importantes sur le littoral atlantique, de Lacano jusqu'à Carcan en remontant.
1: Das Gebiet von Médoc Atlantique umfasst insgesamt 40 Gemeinden. Darunter sind eben auch zahlreiche Badeorte, die eben direkt am Atlantik liegen, wie zum Beispiel Lacano und Carcan Plage. Hier eben in diesen Badeorten hat man natürlich auch die Vielzahl an Unterkünften, die verschiedenen Aktivitäten, die hier erlebbar sind und eben alles, was man so braucht in seinem Urlaub.
0: Je voulais rajouter que la spécificité de la côte atlantique, c'est que nous avons des marées assez fortes avec différents coefficients.
1: Ich möchte noch hinzufügen, dass wir am Atlantik tatsächlich auch Gezeiten haben, alle 6 Stunden, und dann die Gezeiten dementsprechend stark oder schwach sind, je nach Koeffizient, eben Flut und Ebbe.

0: Au nord de la destination Médoc Atlantique, il y a une toute petite plage, toute mignonne, presque privatisée, qui s'appelle la plage de la Chambrette.
1: Wir haben nördlich vom Médoc Atlantique, wie die Region eben heißt, einen kleinen Strand, der heißt Chambrette Plage. Das ist auch ganz in der Nähe von dem Port de Médoc, wo eben dann die Fähren rüberfahren zu dem bekannten Leuchtturm von Cordouan.
0: La spécificité donc du phare de Cordouan, c'est l'un des plus beaux phares de France, le plus ancien et encore en activité.
1: Der Leuchtturm von Cordouan ist wirklich eines unserer Wahrzeichen in der Region. Das Besondere ist, er ist auch einer der ältesten Leuchttürme in Frankreich und er ist auch noch aktiv.

0: Landschaftsformen. Und wir haben eben auch das große Mündungsgebiet von der Gironde und natürlich nicht zu vergessen die Weinberge vom Médoc.
1: Le lac de la Cano, donc au sud de la destination Médoc Atlantique, la Cano, une station balnéaire très prisée
0: Im Süden vom Médoc Atlantique liegt eben der See von la Cano. Der liegt wirklich in direkter Nähe zum Badeort von la Cano. Und dieser See von la Cano ist eben ein Süßwassersee, wo man wirklich eine ganze Vielzahl an Aktivitäten betreiben kann, also von Stand-up-Paddeln über Kitesurfen, Windsurfen bis hin zum Bootfahren. Schwimmen natürlich, wird hier sehr, sehr viel geboten.
1: Le kitesurf, le pédalo et la natation, bien entendu.

VIP-Urlaubsfeeling am Atlantikstrand der Gironde, natürlich auch im Hinterland unserer nächsten Station. 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Wir sind heute in einem Teil von Neu-Aquitanien in den beiden Regionen Gironde und Lande, also Urlaub in Frankreich. Bienvenue. Natürlich zieht es die meisten Urlauber direkt an den Atlantik, aber wir wollen in dieser Sendung auch einmal das Hinterland vorstellen. So ein Beispiel ist die kleine Gemeinde Saint-Vivien-de-Médoc mit dem kleinen Hafen am Canal du Gouard. Hier werden zum Beispiel auch Austern und sogar Garnelen gezüchtet. Und das Dorf, ne, ist das ganze Gegenteil von dem, was wir vorhin erlebt haben, nämlich das Gegenteil von Arcachon. Also wirklich sehr natürlich, sehr einfach. Hier und da vielleicht auch ein wenig verlebt, wenn sie zu einer gewissen Zeit hinkommen, aber macht ja auch den Reiz aus. Ganz urig geht es neben der kleinen Hütte des Kajak-Cafés zu. Bis zum Mittag ist es hier wirklich ganz ruhig, fast schon verschlafen oder verlassen, könnte man denken. Aber dann öffnen sich die Türen und Tore, denn dann kommen viele Einheimische hierher und genießen ein kleines Dinner am Ufer, mit Meeresfrüchten natürlich. Sébastien Brière ist der Inhaber dieses Kajak-Cafés. Er reiste einst von der Normandie hierher in den Süden, so wie jetzt Michel Sardou. Je viens du Sud.

0: Kayak Café, c'est un endroit qui est situé sur le chenal de Saint-Vivien, sur le port de Saint-Vivien, donc dans le Médoc. Alors nous, ce qu'on propose aujourd'hui, c'est des balades en kayak, en location.
1: Je vais sentir direct en Saint-Vivien de Médoc, direct am chenal de Goua, so eine Art Kanal. Und unser Essen kommt hier wirklich direkt aus der Region, also wir bieten Austern an, aber auch Garnelen. Auch die Wurst kommt von Bauern um die Ecke oder auch der Ziegenkäse.
0: Et aussi des moules de La Rochelle. Nous sommes situés sur le port de Saint-Vivien, qui était autrefois un port ostréicole. Beaucoup de familles vivaient de ça. Depuis les années 70, l'activité s'est arrêtée.
1: Früher war hier wirklich ein Austernhafen und sehr viele Austernpark und sehr viele Familien haben wirklich auch von den Austern gelebt. Heute ist es so, dass ein paar Meter weiter wirklich die Austern auch gezüchtet werden, die wir natürlich hier auch anbieten.
0: S'est arrêté, mais repart aujourd'hui avec l'affinage des huîtres dans le Médoc, à la ferme aquacole, notamment à la ferme aquacole La Petite Canot, voilà, qui est située juste derrière le chenal. L'origine des canaux dans le Nord-Médoc, en fait, a été créée sous la demande du roi français pour l'irrigation des chenaux.
1: Das ganze System hier mit den Kanälen wurde im Auftrag des Königs von Frankreich kreiert und er hat dafür holländische Ingenieure eigentlich beauftragt, die dann hier die sogenannten Polder kreiert haben und aus diesem früheren Sumpflandschaft eben wirklich ein System aus Kanälen geschaffen haben.
0: Pour justement créer des polders et permettre aussi au Médoc de sortir de zones marécageuses. En fréquentation touristique, on a évidemment beaucoup les gens qui vivent les Bordelais en fait de Bordeaux.
1: In erster Linie kommen hier zu uns natürlich die Einwohner aus dem Großraum Bordeaux, aber wir haben auch mehr und mehr Touristen, die hierher kommen, Urlauber, zum Beispiel aus Deutschland, aus Holland, aus Spanien, aus Italien.
0: Touristique aussi allemande, hollandaise et de plus en plus aussi anglaise et espagnole.

0: je suis arrivé dans le Médoc par l'intermédiaire de la ferme aquacole La Petite Cano, toujours, on en revient.
1: Ich bin in Paris geboren und habe auch eine normandische Herkunft, also aus der Normandie. Vor einigen Jahren bin ich dann hierher gekommen, in erster Linie aufgrund eben auch dieser Auslandszucht. Und habe hier wirklich um die Ecke direkt gearbeitet und habe mich jetzt hier niedergelassen, biete jetzt Kanu- und Kajaktouren an.
0: Quand les huîtres du Médoc sont arrivées, j'ai participé aussi au début des huîtres, voilà. À la ferme. Grâce à la ferme aquacole, parce que en fait, c'est-à-dire que le maire de la ville, c'est un terrain communal sur lequel on est posé, avait pour projet de créer une guinguette et aussi de l'activité sur le port.
1: Eigentlich kamen wir letzten Endes durch die Arbeit hierher, eben dank dieser Austernzucht, die hier ja um die Ecke ist, haben wir uns eben hier niedergelassen. Wir sind zu zweit, betreiben gemeinsam das Café und mein damaliger Chef hat uns halt eben hier einfach diesen Platz auch angeboten, das Café zu eröffnen und wir sind jetzt super glücklich, dass wir hier sind, weil wir lieben diese Natur.
0: Au Kayak Café, ainsi que Mélanie Jeuneste aussi, qui m'accompagne dans la vie, voilà, participe au projet. C'est pour ça qu'on est ici aujourd'hui. On a la chance d'y être d'ailleurs. Et moi j'avais une question à vous poser, est-ce que vous avez passé un bon moment au Kayak Café?
1: Er fragt uns, ob wir einen tollen Moment hier hatten und ich würde sagen, den hatten wir mit einem tollen Teller voll Austern, Muscheln, den Garnelen, die hier aus der Gegend kommen und einem guten Wein.
2: Was hat dir am besten geschmeckt, Katja?
3: Ich mochte beides. Ich liebe Muscheln und immer wenn ich irgendwo bin an der Küste, wo es gute Muscheln gibt und das ist hier so, dann esse ich Muscheln. Auch gerne zweimal am Tag und eine Woche lang, aber ich liebe auch Garnelen. Von daher war es die perfekte Mischung.
4: Ja, das war Katja Garz, die wie ich verliebt ist in diese Meeresfrüchte. Und sie trinkt auch sehr gerne einen guten Tropfen Bordeaux. Ein paar Beispiele bieten wir Ihnen gleich. Vacances en France, la mer et soleil, Urlaub in Frankreich, Sonne und Meer und bei uns, wie immer, noch viel mehr. Das ist heute unser Angebot hier in der Radioreise mit Alexander Tauscher und Sie mittendrin. Viel mehr heißt auch Wein, ja schließlich sind wir nicht weit von Bordeaux entfernt. Mit fast 5 Millionen Besuchern pro Jahr ist diese Region das meistbesuchte Reiseziel für Weinliebhaber in ganz Frankreich. Hier in der Gironde gibt es gleich 6 Weinbaugebiete, zum Beispiel Médoc oder auch das Gebiet Saint-Émilion. Wenn Sie hier mit dem Auto entlang fahren, dann passieren Sie quasi ein Weingut am anderen. Weingüter werden hier Châteaux genannt. Stellvertretend für die vielen Châteaux, für die vielen Anbieter, besuchen wir Véronique Soulard vom Château Maine-Lalande auf ihrem Gut. Und dazu nehmen wir jetzt Platz bei den Rittern der Tafelrunde, den Chevalier de la Table Ronde. Chevalier.

0: Château Maine-la-Lande auf der Appellation Listrac ist ein Besitz von Bernard Lartigue von 22 Hektaren. 22 insgesamt, weil wir haben auch Château Mion-de-l'Enclos auf der Appellation Moulis.
1: Wir sind jetzt hier im Hinterrand des Atlantik, ja? Also wir sind nicht da, wo die vielen Touristen sind. Wo befinden wir uns genau?
0: Ungefähr 30 Minuten von der Küste von Atlantik. Also wir sind wirklich am Rande zwischen dem Land für Sand und für Kiste und für Weinberg. Wir sind an der Grenze, deshalb der Name Château Maine-la-Lande, das hat in diesem Sinne etwas zu tun. Und wir sind am Anfang des Médoc-Gebiets.
1: Welche Reben von der Aufteilung her bauen Sie an? Was wächst hier bei Ihnen?
0: Cabernet Sauvignon, Petit Verdot, Cabernet Franc und Merlot. Und wir mischen, wir machen die Assemblage mit den vier Rebenstöcken für Château Maine-la-Lande.
1: Es fällt ja hier in der Region immer wieder der Begriff Grand Cru. Was ist das Grand Cru? Das klingt wie ein großer Schnitt.
0: Das ist eine Klassifizierung, die aus dem Jahr 1855 entstand. Und es sind mehrere Châteaux, die diese Klassifizierung bekommen hatten. Und diese können wir nicht mehr ändern und sie entsprechen ein Terroir, ein spezielles Terroir und ein spezielles Ära der Appellation in diesem Médoc-Gebiet.
1: Auf der Fahrt hierher habe ich gesehen, es gibt sehr, sehr viele Châteaux, also viele Weingüter. Besteht ein großer Konkurrenzkampf oder ist der Markt gesättigt?
0: Es gibt natürlich Konkurrenz, ja. Das ist schwierig geworden für die kleinen Weinberge. 22 Hektaren, wir sind klein geworden. Das ist immer schwieriger, die Weine zu verkaufen für die Leute, die nicht immer die Qualität bevorzugt hatten. Wir haben die Chance, immer diese Richtung genommen zu haben, seit dem ersten Jahrgang 82. Und wir haben immer für die Qualität bekämpft und unsere Kunden sind immer treu.
1: Wir sitzen jetzt ja hier vor einem Pool. Ich habe auch Zimmer gesehen. Kann man bei Ihnen Urlaub machen auf dem Weingut?
0: Wir haben 5 Zimmer mit Jacuzzi und Sauna und Schwimmpool, ja.
1: Kann man bei Ihnen auch als Urlauber, als Gast im Weinberg mithelfen?
0: Ja, theoretisch, das ist auch doch möglich. Das ist schon passiert. Nur zum Spaß, nur eine Stunde pro Tag oder so. Aber ja, um zu wissen, was für eine Arbeit wir machen.
1: Das ist eines der Spaß, Urlaub. Und das andere ist, Sie brauchen händeringend Nachwuchs. Es fehlt wirklich auch an Hilfskräften, die dann in der Saison auch im Weinberg mithelfen.
0: Die Leute, die in der Region wohnen, möchten Arbeit ständig ist. Und die Arbeitslosen haben keine Lust, man darf das sagen, haben keine Lust, Arbeit zu machen. Die Weinlese, das ist schwierig. Wir haben immer mehr Schwierigkeiten, diese Mannschaft zu finden. Also es gibt glücklicherweise auch Leute, die viel Spaß haben und die diese Rückkehr zu der Natur machen möchten.
1: Abschließende Frage, wie oft trinken Sie jetzt Wein? Also auch nur, wenn Gäste sind und wenn Sie die Gästeführungen, Weinproben haben oder jeden Abend einfach so als Freude an der Arbeit?
0: Jeden Abend, das ist ein bisschen zu viel, aber trotzdem offen.
1: Ja, an dieser Stelle passt wunderbar eine Weisheit aus Frankreich. Der heißt im Original, quand le vin est tiré, il faut le boire. Also, wenn der Wein geöffnet ist, muss er getrunken werden. Traumreisen heißt bei uns auch, im Traum reisen. Schließen Sie ruhig die Augen, wenn das gerade geht. Hauptsache die Ohren bleiben auf. Denn hier ist Kino im Kopf, die Radioreise mit Alexander Tauscher aus Frankreich. Wir haben das Departement Landes erreicht, bekannt für seine endlosen Strände, ähnlich wie auch in der Gironde. Es gibt Strände am Ozean und auch an den Seen. Beides erleben wir hier und starten an einem der ganz ruhigen Orte dieser Region, am See von Orillon in der Nähe von Nimizan. Mich hat dieser See auf den ersten Blick an eine Landschaft im Norden Brandenburgs oder in Mecklenburg-Vorpommern, da gerade auch in der Seenplatte erinnert. Kiefernwälder umgeben den See, Schilf am Ufer, ein paar Stege führen aufs Wasser, ein paar Fischer auf dem spiegelglatten Wasser. Das ist doch ein idealer Ort, um zur inneren Ruhe zu kommen. Auch körperlich die Balance zu halten, zum Beispiel mit SUP-Yoga, also Stand-Up-Paddling mit quasi Turnübungen. Anne Koller vom Anbieter All Waters bietet solche Kurse an und musikalisch begleitet uns die große Isabelle Adjani mit ihrer Geschichte auch vom Wasser, nämlich vom Pullover im Wasser, Poule Marine.

0: Ici, on est au lac de Orléans. Et c'est un lac qui a été créé.
1: Wir befinden uns hier am Lac von Orléans und es ist tatsächlich so, dass hier drei Seen nebeneinander sind, die auch miteinander verbunden sind. Und so, da wird das Wasser alle drei Tage ausgewechselt und mündet dann schließlich in den Ozean.
0: D'ici en voiture, c'est 10 minutes, max.
1: Von hier bis zum Meer sind es circa 10 Minuten.
0: Il y a quelques campings autour du lac, juste deux, je pense. Il y a un peu de tourisme ici on est dans le local de Allwater. C'est une.
1: Hier am See gibt es zwei Campingplätze. Einmal hier weiter im Osten und weiter im Westen. Und hier direkt vor Ort sind wir bei Allwater und wir bieten eben verschiedene Wassersportaktivitäten an, von Stand-up-Paddeln, Stand-up-Paddle-Yoga natürlich, aber wir verleihen auch Kanus, Kajaks und auch Tretboote. Wir haben eine weitere Station noch hier hinten, noch ein Stück weiter am See, wo wir auch diese Pirogue haben, also auch so Kanu-ähnliche Boote und auch noch eine Station am Ozean.
0: Avec le wave ski. Voilà, oui, quand je suis venue habiter ici, il y a 5 ans, j'ai tout de suite eu envie de faire du yoga sur le paddle.
1: Ich bin vor 5 Jahren hierher gekommen und ich hatte sofort Lust, Yoga auf dem Stand-up Paddleboard zu machen.
0: Et donc la différence c'est que on est connecté à la nature.
1: Der Unterschied eigentlich zum normalen Yoga ist, dass man natürlich mitten der Natur ist. Man hat das Wasser unter sich, man wird wie ein Baby geschaukelt, so ein bisschen wie ein Baby in der Wiege. Man hat die Natur wirklich in direkter Nähe, die Vögel, die Enten, man hört die Geräusche der Natur und man fühlt sich wirklich im Einklang mit der Natur und das macht den Unterschied aus.
0: Très naturel, donc on est ici et maintenant connecté et j'adore ça. Oui, le yoga, c'est le but, ça veut dire union et on veut se rester présent dans le moment.
1: Yoga bedeutet eigentlich, dass man eins wird mit sich selbst und wenn man das jetzt ganz normal auf einer Matte macht, dann denkt man auch einfach noch teilweise zu viel nach. Auf dem Wasser ist man wirklich ganz mit sich selbst, man hört die Geräusche der Natur, man konzentriert sich auf seine Atmung und schaltet wirklich total ab.
0: C'est le même exercice, mais on adapte. Parce que sur le tapis, on est beaucoup dans l'alignement. Et sur la planche, on n'est pas dans l'alignement. On cherche notre équilibre, donc c'est un peu plus tonique.
1: Die Übungen an sich sind die gleichen, man muss sie aber ein bisschen anpassen an das Wasser, weil man natürlich ganz anders das Gleichgewicht herstellt. Also man stellt sich nicht zu sehr in eine Linie, sondern man muss wirklich das Gleichgewicht finden. Ich mache auch manchmal einfach Yoga-Fitness auf dem Wasser. Das ist dann viel, viel anstrengender, als wenn man es normal macht. Also da ist eine Stunde Yoga-Fitness auf dem Wasser gleich 1,5 Stunden Yoga-Fitness normal. Also wirklich viel, viel anstrengender, viel körperbetonter und man muss halt viel mehr sein Gleichgewicht finden.
0: Une heure sur le paddle, c'est comme une heure et demie ou deux heures sur le tapis. Si on a déjà fait du yoga, ça peut être un peu plus facile sur le paddle aussi.
1: Stand-up-Paddle-Yoga ist wirklich für jeden unterschiedlich. Also es gibt welche, die kommen da sofort mit klar, auch wenn sie vorher noch nie auf dem Stand-up-Paddleboard gestanden haben oder auch noch nie Yoga gemacht haben. Aber es ist tatsächlich so, dass nach einer Stunde Stand-up-Paddle-Yoga man viel besser ins Gleichgewicht kommt. Also es fällt einem viel leichter, auf dem Brett zu stehen und sich dann auch mit dem Paddel fortzubewegen.
0: Man trouve mieux dans le corps, dans l'équilibre et tout ça. Je suis arrivée ici parce que mon mari il aime bien l'océan et il aime bien le surf.
1: Ich bin ursprünglich aus Belgien und wegen der Liebe hierher gekommen, weil mein Mann liebt einfach den Ozean und er liebt die Wellen, er liebt das Surfen und ich fühle mich hier sehr, sehr wohl. Wir haben uns jetzt eine Plattform angeschafft, eben für das Stand-Up-Paddle-Yoga, wo man fest andockt sozusagen und das verleiht auch nochmal viel, viel mehr Stabilität und macht so diese Sportart wirklich sehr interessant für jeden. Also auch für alle, die so ein bisschen Bedenken haben und vielleicht am Anfang meinen, ich kann das vielleicht nicht und es klappt aber wirklich fast immer oder immer, dadurch, dass eben diese Plattform wirklich sehr viel Stabilität noch zusätzlich gibt.
0: C'est très accessible parce que beaucoup de gens ils ont peur de faire du paddle yoga, ils pensent que c'est pas pour eux, mais c'est pas vrai, c'est vraiment accessible à tout public et c'est trop bien.
2: Am Ende erwartet uns Cantis Plage. Der große Strand liegt hier am Ende der von Holzhäusern gesäumten Straße. Hier, wo der Courant de Cantis in den Ozean mündet, haben wir für 2 Nächte unsere Zelte aufgeschlagen, auf einem der vielen schönen Campingplätze in dieser Region. Fahrradwege führen hier am einzigen Leuchtturm des Landes vorbei, durch große Pinienwälder. Und von diesem Leuchtturm aus schauen wir uns die Region mal genauer an. Gemeinsam mit Sascha Heidt vom Tourismusverband des Departements Landes. Für mich war dieser Teil der Reise auch ein nettes Wiedersehen mit der charmanten Sascha Heidt, die ich vor vielen Jahren auf einer anderen Reise in dieser Region einmal kennengelernt hatte. Sie hatte mich gleich erkannt und das gesagt, was jetzt auch gleich Céline Dion singen wird. On ne change pas. Wir ändern uns nicht. Nein, wir sehen noch aus wie damals.

0: Hier, wenn ich auf diesen Turm stand, das ist immer die eine Seite sagen, das Meer, ganz blau, und die andere Seite das große Wald von Les Landes, tut grün, und das ist sehr schön zusammen, diese Farbe. Und wir sehen nur die Natur über uns, und das ist sehr, sehr schön immer. Nach oben klimmen, ne? Das ist 180
1: Treppen,
0: ja, Treppen. Und dann, aber wenn du hier oben bist, dann ist, du siehst auch nur kleine Häuser, und das macht diesen Platz sehr naturvoll.
1: Wir sehen ja, wie grün die Region Landes ist, das grünste Departement in Frankreich.
0: Ja, das ist der größte Wald. Und aber auch das grünste Departement von Frankreich. 70% von diesem Departement ist Wald. Von Rossegor bis Carrosse, die ganze Küste entlang. Und die Küste von Les Landes, dem Strand, ist 106 Kilometer lang. Das ist von Biscarrosse bis zum Tarnos, der letzte Platz von Les Landes.
1: 106 Kilometer Sandstrand könnte man entlang laufen.
0: Ja.
1: Und das Besondere dieses Departements, auch im Vergleich zu Gironde, ist, es ist noch dünner besiedelt.
0: Das ist, weil es ist, nicht so viel besucht, weil es auch sehr riesig ist, dieses Departement, weil die Platz ist.
1: Also ein scheinbar unendlich großer Wald und nur ein paar Häuser, aber hier drin versteckt leben einige Promis, Sascha. Ja. Wer unter anderem?
0: Weil es sehr, die Häuser weit von alles weg sind, haben sie Stars hier, like Monica Bellucci. She has a house here when she lived with Vincent Cassel. I'm speaking to English now.
1: International Stars.
0: International Stars.
2: Comme au cinéma, mise au point sur moi.
3: Ein Radioreisegespräch mit Sascha Haidt. Und Sascha sagte mir zum Abschied, ich solle mir bitte nicht wieder 9 Jahre Zeit nehmen, bis ich wiederkomme, denn dann sei sie bereits in Rente. Also, ich notiere es mir gern auf dem Reisekalender. Ja, ist notiert. Ich komme wieder hierher in die schöne Region Landes am Atlantik. In diesem Sinne sage ich goodbye, adios, ciao, hey, grüezi, das Vidania, au wiederloge, ayo womba, salam alaikum und shalom. Und vor allem au revoir. Und Mireille Mathieu sagt es jetzt noch in einem Lied. Man geht nicht, ohne sich zu verabschieden.
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5: Nous espérons vous accueillir très prochainement avec Radio Voyage et Alexandre en Gironde. Et nous serons ravis de vous accueillir dans ce fabuleux département où l'on trouve une grande richesse avec les espaces naturels, l'océan, la vigne, la ville et la vie, avec tout l'art de vivre à la française.
6: Bonjour à tous les auditeurs, je suis Marie Acker de Médoc Atlantique et bienvenue sur Radio Rise. J'espère vous retrouver bientôt ici au bord de l'Atlantique à Lacanau.
7: Je m'appelle Sébastien Brier. Un grand merci à tous ceux qui écoutent la Radio Voyage avec Alexandre, merci.
8: Allô, ich bin Veronique von Château Medlaland und ich grüße alle Hörer von Radio Rise mit Alex.
9: Donc je m'appelle Anne et je salue toutes les personnes qui écoutent la radio Voyage avec Alexandre. Merci beaucoup.
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10: Bonjour, je m'appelle Sandrine, je suis avec Alexander de Radio Voyage et j'espère que je vous parle du bassin d'Arcachon où j'habite et j'espère que vous allez tous venir découvrir ce coin de paradis et que vous avez tous passé des bonnes vacances et du soleil dans le cœur.
3: Marseille ist. Denn ein wenig Pathos muss auch noch sein. Aber ganz unpathetisch bleibt mir nur noch zu sagen, bleiben Sie schön reisefreudig, meine Damen und Herren, denn es gibt noch mindestens 1000 Orte in dieser Welt zu entdecken. In diesem Sinn, wie immer, bis bald.
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0: Einen wunderschönen guten Abend hier beim Mediatop Radio. Hören Sie jetzt die 1541. Ausgabe des Genießermagazins. Hier selbst 30 Jahre und 2 Tage gibt es diese Sendung jetzt schon. Deswegen fangen wir heute mal so an.
1: Verantwortlich für die folgende Sendung ist Dirk Pohlmann.

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2: Tja, da staunt er dann noch so ein bisschen. Da haben wir noch mal tief ins Archiv gegriffen, wobei so tief auch wieder gar nicht. Ah, na doch ein bisschen schon. Lange Rede, kurzer Sinn. Diese Sendung feiert heute ihr 30-jähriges Bestehen auf diesem Sender. Wobei es sind mittlerweile 30 Jahre und 2 Tage. Am 7.8.1996 ging die erste Ausgabe des Genießermagazins, damals noch unter dem Namen Betthupferl. Wir haben es gerade eben gehört über den Sender. Mittlerweile heißt es Rund um Genuss, aber Genießermagazin ist es immer noch. Wobei der Anfangstrailer vom Betthupferl gerade eben ist auch schon aus der dritten Sendephase. Ihr habt es gehört, die Sendezeiten sind schon die gleichen wie hier, zumindest am Sonntagabend. Wiederholung am Dienstagmittag gab es noch nicht. Also ist doch schon eine Weile her. Ja, also dritte Sendephase, weil Mittwoch angefangen, Sonntag weitergemacht, dann irgendwann auf dem Sonntag und da sind wir immer noch. Ja, wobei es sind sogar die vierte Sendephase, weil angefangen hat es am Sonntag um 22 Uhr, bis ich dann irgendwann eine Stunde nach vorne gerutscht bin. Lange Rede, kurzer Sinn, Thema unter anderem in der heutigen Sendung, aber nicht nur. Wir schauen auch mal ganz normal auf die Woche zurück. Ne? Aber wir machen das heute in einer XXL-Version. Das heißt, wahrscheinlich machen wir heute bis Mitternacht.

Seth MacFarlane, der fing hier einfach mal an mit einem Frank Sinatra-Klassiker, A Wonderful Day Like Today. Ne? Das ist ja auch schön, auch wenn es eigentlich vor 2 Tagen schon war, der 7.8. Aber dazu kommen wir dann gleich noch. Erstmal hier der Blick auf die angekündigten Interpretinnen und Interpreten. Nils Landgren ist mit dabei, Tina Turner, Whitney Houston, Spandau Ballet, Diana Rose, Andrew Donalds, Dancing Fantasy, Randy Crawford, Greg Kahukas, außerdem Richard Marx, George Benson, Louis Armstrong, Foreigner, Wham, George Michael. Ich weiß, das doppelt sich gerade so ein bisschen. Natalie Cole, America, Toto, Anthony Whedon, Sade, Victor Laszlo, Terence Trent D'Arby, The Bengals, Phyllis Nelson, Mr. Michael van Droff, Groover, Joshington, und so weiter und so weiter und so weiter. Wir müssen ja bis Mitternacht kommen heute hier. Ne? Gary Barlow macht denn hier mal weiter und drückt auch so ein ganz kleines bisschen meine Gefühle hier für diese Sendung aus. Forever Love. Gut, kommt aus The Leading Man. Filmmusik haben wir heute auch ein bisschen dabei.

So, ich hoffe, ihr hattet heute auch einen lovely day. Ich hatte ihn auf jeden Fall und so gehe ich gut gestärkt und heiter und froh auch in diese Sendung. 30 Jahre Genießermagazin, das heißt erst Betthupferl, dann rund um Genuss. Details dazu kriegen wir dann gleich auf jeden Fall noch mit dabei. Ja, mehrere Sendeperioden, hatte ich vorhin gesagt, gibt es. Angefangen hat das mal, wer genau auf so einen alten Kalender guckt, merkt, der 7.8.1996 war ein Mittwoch. Ja, da gab es diese Sendung noch jeden zweiten Mittwoch von 20 bis 22 Uhr. Das änderte sich dann, als der Samstag dann hier auch für Sendungen freigegeben wurde. Das war dann damals so. Damals wurde ja am Samstag noch keine Sendung ausgestrahlt. Ne, dann kam das und dann gab es dann diese Sendung auch am Samstag. Das heißt auch, sie zog dann wöchentlich auf den Samstag um 22 Uhr, eine Stunde lang. Und als dann auch noch der Sonntag für Sendungen freigegeben wurde, dann zog sie dann auf den Sonntag um 22 Uhr und irgendwann dann noch auf 21 Uhr vor. Und dann kam irgendwann 2009 oder so, würde ich mal sagen, die Umbenennung in Rund um Genuss, was unter anderem mit der Wiederholung am Dienstagmittag zu tun hat. Ja, weil Dienstagmittag um 12 ein Betthupferl, so lang kann Mittagsschlaf auch nicht sein und für einen Powernap braucht man keinen Betthupferl. So, ne? Genauso. Ja, 30 Jahre mache ich diesen Scheiß hier schon. Aber schön ist immer noch.

Tja, auch Filmmusik wird heute ab und zu mit dabei sein. Haben wir ja immer mal ein bisschen mit eingestreut. Auch wenn es hier nicht das Original war, sondern die Chill-Version. Das Ganze von Ismail Miro. Und ihr habt es natürlich erkannt, das Theme from Axel F. Axel Foley. Genau, ne? Und ich habe den Namen schon wieder von dieser Filmreihe Beverly Hills Cop. Diesmal komme ich von alleine drauf. Ja, sein Theme. Ihr wisst ja, ich und mein Englisch. So, Stuart macht weiter und dann schauen wir mal, was so diese Woche ganz allgemein passiert ist. Und so ein paar kleine Rückblicke, Blicke vor allem, habe ich immer mal wieder eingestreut. Vielleicht hätte ich nicht vor der Sendung schon auf das Jubiläum anstoßen sollen.

Wusstet ihr eigentlich, dass es sich im Verlauf der Zeit herausgebildet hat, jetzt allerdings auch schon sicherlich ein paar Jahre, dass der Titel Nummer 5 in der Sendung immer der längste Titel ist, hat mit der Musikredaktion irgendwie zu tun, muss man mal in dem Zusammenhang sagen. Ja, 30 Jahre Rund um Genuss stimmt so nicht, aber 30 Jahre Genießermagazin, das stimmt. Weil davor hieß es mal irgendwann Bettopfall und jetzt heißt es Rund um Genuss. Aber wir schauen natürlich auch auf die Aktualitäten der vergangenen Woche. Und da habe ich auch eine interessante Meldung gefunden, dass eine japanische Firma mittlerweile die Dohimon Box anbietet. Das ist übrigens ein Kühlschrank für Menschen, für die, denen gerade mal so ein bisschen heiß ist. Ne, also das ist ein, ja, so ein Blechkasten auf vier Rädern, wo man sich reinsetzen kann. Vorne die Tür ist verglast, kann man sich reinsetzen und abkühlen. Ne? Also man kriegt da so einen Luftstrom von 5 Grad um die Nase oder in den Nacken genauer gesagt und kann dann mal so ein bisschen abkühlen für die, denen es mal so heiß ist. Apropos heiß, heiß ist übrigens auch der Preis. Einstiegspreis für diese Kühlschränke für Menschen so ca. 8.200 Euro.

Übrigens, die Klassikerdichte ist heute vermutlich ein ganz kleines bisschen höher als sonst. Wie zum Beispiel das hier.

wissenschaftliche Erkenntnisse sind ja auch immer mal wieder von Vorteilen und da kommen dann Sachen raus, ja, für alle, die eine Erdnussallergie haben oder auch Allergien gegen andere Nahrungsmittel, da kann es ja manchmal zu lebensbedrohlichen Immunreaktionen kommen. Forscher haben das Ganze jetzt mal untersucht und einen neuen Therapieansatz versucht dort zu entwickeln. Und siehe da, ne, das scheint durchaus zu helfen, was die da jetzt gerade ausprobiert haben. Größere Studien sollen jetzt erstmal noch folgen. Ne, einige Erdnussallergiker zum Beispiel, die konnten mehrere Erdnüsse verzehren, nachdem sie entsprechend therapiert wurden, ohne dass Folgen auftraten. Ne, ist doch auch mal schön. Wenn das hilft, warum nicht? Achso, der Therapieansatz, ja. Ich lasse euch mal mit dem dazugehörigen Begriff allein. Er sagt aber eigentlich alles aus. Jetzt habe ich ihn vergessen. Ja. Ach, hier steht er, genau. Stuhltransplantation. Und es geht nicht um Sitzmöbel.

Huch, ist ja schon wieder soweit für die geistreichen Bemerkungen hier bei Rundum Genuss auf Mediatop Radio. Und da fangen wir heute mal an mit Peter Rosecker, der einmal gesagt hat, das Dasein ist köstlich. Man muss nur den Mut haben, sein eigenes Leben zu führen. Und Benjamin Franklin meinte einmal, ein wahrhaft großer Mann wird weder einen Wurm zertreten, noch vor dem Kaiser kriechen. Heraklit, die alten Griechen auch immer wieder gerne zitiert, meinte einmal, viele Dinge zu wissen bedeutet noch nicht, sie zu verstehen. Und last but not least, dezent abgewandelt, angepasst auf Aktuelles sozusagen, ein Zitat von Mark Twain. August, einer der besonders gefährlichen Monate für Börsenspekulationen. Die anderen sind Juli, Januar, September, April, November, Mai, März, Juni, Dezember, Oktober und Februar.

Ach ja, die ewige Flamme. 30 Jahre Genießermagazin auf Mediatop Radio. Das ist diese Sendung hier, die wir gerade hören. Deswegen machen wir heute 3 Stunden und gleiten jetzt hinüber in die zweite Sendestunde, bei der es dann so ein kleines bisschen kulinarisch wird. Natürlich der Hinweis, auch diese Sendung wird am Dienstag zwischen 12 und 15 Uhr wiederholt. Und Achso, und alle Infos zur Sendung, Playliste, Themen der Sendung und vieles andere mehr findet ihr im Internet unter rundumgenuss.de. Also hoch die handgeschliffenen Mostrichgläser. 30 Jahre rundum. Nein, 30 Jahre Genießermagazin. Man muss exakt bleiben.

man eigentlich, dass ich musikalisch so ein bisschen in den 80er Jahren hängen geblieben bin? Ich glaube ja. Und dann natürlich die Klassiker, die den Charakter dieser Sendung so richtig schön umschreiben sollen.

Ne? Wenn Klischee, dann auch richtig. So. Die Verbraucherzentralen haben sich mal so ein ganz kleines bisschen dem Trend zu diesem Vitaminwasser, gibt es auch in der Variante Ballaststoffwasser, genähert. Und siehe da, ist ja halt immer ein schöner, gesunder Anstrich, aber ob man diese Vitamine, die da dran sind, wirklich braucht oder ob sie nicht, weil allzu viel ist ja ungesund, auch wirklich überflüssig sind. Ja, letztendlich sind es gesüßte Erfrischungsgetränke und also meistens viel zu süß. Das kann man mal so zusammenfassen. Und ob man die Vitamine, die da drin sind, wirklich braucht, in der Form, in der Darreichung, in der Menge, ist immer noch eine ganz andere Sache. Na, ja. Übrigens, da wurde noch was anderes getestet. Und das Schöne ist, ich habe es persönlich auch noch einem Test unterzogen. Kommen wir dann gleich zu. Ja, es hat mit Kaffee zu tun.

Eine der schönsten Szenen aus einem Zeichentrickfilm, nämlich aus Die Schöne und das Biest. Aber den klassischen Zeichentrickfilm, wo das Geschirrzimmer sich Belle vorstellt. Hier in der Variante mit Ich und mein Namensgedächtnis. Genau, Jamie Cullum war das Ganze eben an den Stimmbändern, also zumindest an den nicht französisch verfärbten Stimmbändern. Das wird dann wohl Eric Cantona gewesen sein. Ja, schön, schön. Filmmusik, also nicht die einzige. Wir hatten ja auch schon und es kommen auch noch mehr. Und gleich gibt's Kaffee.

immer dieses neumodische Zeug. Ne? Wo habe ich es jetzt? Sekunde. Ich bin gleich wieder da. Da ist es auch schon. Ja, Kaffee. Wobei, Kaffee, ich weiß nicht. Ja, neue Mode in dem Zusammenhang heißt ja Kaffeesirup. Ich habe hier so ein Fläschchen gerade hier eines bekannten Markenherstellers. Und als ich das im Regal gesehen habe, dachte ich mir, wow, naja, schauen wir mal. Und es ist vor allem auch, und das ist auch der Stiftung Warentest aufgefallen, schweineteuer. Dieses Getränk hier ist zum Beispiel, dieser Sirup, den ich hier habe, sogenannter Sirup, ist übrigens für 16 Drinks. Das heißt, bei einem Preis von 6 Euro pro Flasche sind wir dann schon mal gerne bei 38 Cent pro Drink. Nur der Kaffeesirup. Da kommt ja noch der Preis von dem Kram dazu, den man dann auch mit hineinschüttet. Weil man soll natürlich noch eine ganze Menge da auch mit hineinschütten. So auf 2 Esslöffel voll von dem Sirup kommen 150 Milliliter Flüssigkeit, was man da dann auch immer mitmacht. Ich habe es mal mit Milch probiert. Ja, aber man schmeckt da auch sofort die Zutatenliste. Und damit meine ich nicht die Zutatenliste Platz 1 Wasser, sondern die Zutatenliste Platz 2 löslicher Kaffee. Ne? Ja, 8%. Fast 9. Drücken wir es mal so aus. So, dann haben wir noch ein bisschen Natriumcarbonat drinne, etwas. Ja, das war's auch schon. Also 3 Zutaten von der Seite aus gesehen, ja, aber Sirup, ne. Und naja, sprühgetrockneter Kaffee, ne? Also das muss man dann natürlich sehen und dann auch vor allem mögen. Und es schmeckt halt auch so ein bisschen danach, ob man das wirklich braucht. Und vor allem jetzt für den Eiskaffee, also wie ich ihn gerade beschrieben habe, sprich das Zeug und dann Milch rein. Also Eiskaffee kann man mit der Maschine sehr viel einfacher und besser machen. Man braucht ehrlich gesagt einen Eiswürfel dazu, aber ja.

Wo wir gerade Filmmusik erwähnt hatten, ne? Das hier ist von Das letzte Einhorn. Und wo wir gerade Kaffee erwähnt haben, die folgende Musik kenne ich auch aus einer Kaffeewerbung. What a difference.

Titel finde ich auch in der Beschriftung immer so lustig. Ne? Wham featuring George Michael. Ja, als ob George Michael nicht die Hälfte von Wham wäre.

bin gelegentlich mal gefragt worden, wieso ich in dieser Sendung, bis auf eine Ausnahme, wenn ich mich da richtig erinnere, keine deutschsprachige Musik spiele. Die deutschen Texte haben den Nachteil, dass man die Texte versteht und dass die einen dann ablenken können, also als Hörer. Zumindest geht es mir so und deswegen spiele ich sie nicht. Es heißt aber nicht, dass wir hier keine deutsche Musik spielen, ne? Also auch deutsche Künstler, ne? Till Brönner kommt gelegentlich hier mal vor in der Sendung, unter anderem natürlich der anderen, dieser Swing-Sänger, fällt mir gerade nicht ein, ihr wisst ja, ich um mein Namensgedächtnis, aber wir haben sogar klassisches, man möchte es fast sagen, klassisches deutsches Liedgott hier mit in der Sendung, wie zum Beispiel jetzt gleich, ne? Da kommt ein Lied von Bertolt Brecht und Kurt Weill, jo. Intoniert allerdings von Louis Armstrong.

Die Moritat von Mackie Messer. Ne? Bertolt Brecht hat den Text gemacht, Kurt Weill die Musik und alles kommt aus dem Theaterstück Die Drei-Groschen-Oper. 1928 übrigens. Ja. Das Bänkelied, das wir gerade eben gehört haben, ist heute als das bekannteste und am meisten gecoverte Stück der Drei-Groschen-Oper. Siehst, kann man auch mal als Gedanken so mitnehmen. 30 Jahre Genießermagazin, Betthupferl / rund um Genuss.

Ach ja, den Titel singe ich immer gerne, wenn ich einen von unseren Sendetürmen sehe, beziehungsweise ein Radiogerät oder ach, was man da sonst auch immer noch so nehmen möchte. George Benson, You Are the Love of My Life haben wir gerade eben gehört. Angelier hören wir jetzt mit und von und was auch immer. Richard Marx.

Also rundum Genuss oder genauer gesagt Genießermagazin XXL hier auf Mediatop Radio. 30 Jahre und 2 Tage, beziehungsweise wenn ihr die Wiederholung am Dienstag hört, 30 Jahre und 4 Tage gibt es diese Sendung hier schon auf diesem Radio. Feiern wir so ein bisschen schwerpunktmäßig. Ich habe es mitgekriegt mit Musik, die schönsten Sachen, die es aus den letzten 30 Jahren so gibt, und ein bisschen was Aktuelles dazwischen.

In dieser Plusstunde machen wir thematisch so ein bisschen dezentes Durcheinander und machen aber trotzdem auch erstmal so ein ganz kleines bisschen weiter mit Ernährung. Da kam nämlich jetzt auch neue Erkenntnisse auf, die bedingt auf den Menschen anwendbar sind, aber man kann es ja zumindest mal als Gedanke im Raum stehen lassen. Stichwort Proteine. Ne? Schöner Spruch, ja, das mit dem ganzen Eiweiß, das sollte man gar nicht so machen. Proteine sind viel wichtiger. Sei mal nur so auch in den Raum geschmissen. Nein, die Frage ist natürlich, ob das mit dem ganzen Proteinen wirklich so stimmt, wie wir das gerade alles annehmen. Denn Tiere, die leben zum Beispiel länger, wenn sie nur wenig Eiweiß essen. Ne, das zeigen aktuelle Studien. Ob das jetzt so eins zu eins auf den Menschen umzusetzen ist, ist mal eine ganz andere Geschichte. Aber es deutet sich zumindest an, dass vielleicht Proteine so ein bisschen scheinbar erstmal was bringen. Ne? Aber ob es denn unbedingt wirklich für die Dauer ist, weiß man ja nicht. Langzeitstudien gibt es offensichtlich noch keine. Und der ganze Fitnesskram ist natürlich sowieso auch noch eine ganz andere Geschichte. Ich finde ja so mit Fitness Ü50, sage ich jetzt mal einfach so, also die Entscheidung für eine Fitness Ü50 ist ja dann auch die Entscheidung, welcher Kasse man später länger auf der Kasse, auf der Tasche liegt. Ne? Der Kranken- oder Pflegekasse oder der Rentenkasse. Kann man auch mal drüber nachdenken.

Das musikalische Thema von dem Titel, den wir gerade eben gehört haben, dieses Take 5, ist ja irgendwo auch ein Jazzklassiker und nicht nur ein Jazzklassiker, sondern natürlich auch etwas, was hier in der Sendung immer wieder gerne gespielt wird. Robbie Dupree macht jetzt hier übrigens weiter mit Right Direction. Na, ich gebe mal die Direktive aus, dass wir hier gleich bis Mitternacht durchhalten.

Gibt's eigentlich noch seriöse Sachen, die über Social Media verbreitet werden? Manchmal kann man sich des Eindruckes nicht verwehren, dass da ja doch auch sehr viel Blödsinn rüberkommt. Wie zum Beispiel Tanmaxing. Ja, ich weiß nicht, ob ich es richtig ausgesprochen habe. Ihr wisst ja, ich um mein Englisch. Aber Tanmaxing ist wohl gerade so ein Trend, aber sollte man nicht tun. Ne? Also, kann schlimmstenfalls tödliche Folgen haben. Ja. Was ist Tanmaxing eigentlich? Ja, letztendlich sowas wie Sonnenbrand. Ne? Und Sonnenbrand ist kein ästhetisches Statement, kein Look. Darauf weisen Hautärzte eben hin, sondern ein Hilferuf der Haut, genauer eine akute zelluläre Brandverletzung der Haut mit dem klaren Risiko des Hautkrebses. Übrigens, braune Haut, also in der Sonne gebräunte Haut, das Braune ist auch nur ein Hilferuf der Haut. Vor Hilfe, ich bin kurz vor, ne? Also gesund auf Dauer ist das nicht. Es gibt keine gesunde Bräune. Gibt es nicht. Fragt die Hautärzte, falls ihr einen Termin kriegt.

Ich war mal vor vielen, vielen Jahren bei einem, ja, wie würde man das heute nennen, Seminar, Vortrag, irgendwie sowas in dieser Richtung zum Thema Musik. Und ich glaube, da würde das, was wir gerade eben gehört haben, zur Edelschnulze deklariert, sagen wir mal so. Ne? Ja. Übrigens das Nachfolgende, es gibt Menschen, die das nicht mehr hören können. Es ist nicht Chris Rea und On the Beach, es ist auch nicht Last Christmas, aber für manche Leute ist das so ein ganz kleines bisschen diese Kategorie. Aber egal.

Apropos Edelschnulze. Ich gucke hier gerade. Ich glaube, wir ziehen das fast bis zum Ende durch. Mit den Edel. Nein, eigentlich nur das. Die anderen. Na, wir machen einfach mal. Ne? Also, das hier läuft jetzt vermutlich nicht nur unter Edelschnulze. Das ist Edelschnulze

An dieser Stelle nochmal ein Tipp für alle, die sich gärtnerisch so ein bisschen betätigen, gerade auch selbst, also selbst während Hitzeperioden. Heute war ja nur die nächsten Tage nicht ganz so, aber schauen wir mal. Also selbst während Hitzeperioden ist eine tägliche Wasserzufuhr für die meisten Gartenpflanzen gar nicht notwendig, meint die Ökologin Margherita Hartlieb vom österreichischen Biodiversitätsrat. Erhält nämlich eine Pflanze täglich Wasser, wurzle sie nur oberflächlich und mit tieferen Wurzeln oder mit Wurzeln in tieferen Schichten ist sie da so ein bisschen stabiler auch bei der Wasserversorgung unterwegs. Deswegen nicht zu viel gießen. Und vor allem, ne? Ja, soll ja helfen.

Ja, Private Dancer Tina Turner, wer kennt es nicht? Der nächste Titel bezieht sich so ein ganz kleines bisschen auf das nahende Ende dieser Sendung. Also dieser Sendung, nicht dieser Sendereihe. Ja, wird Zeit, dass sie zu Ende geht, glaube ich. Also die Sendung, nicht die Sendereihe.

So, das war's dann auch wieder für heute. Für heute. Nächsten Sonntag gibt's die nächste, dann wieder eine völlig normale Ausgabe von Rund um Genuss hier auf Mediatop Radio. Ich hoffe, diese XXL-Version hat euch auch gefallen. Und ja, ihr schaut auch bei den normalen oder ihr hört bei den normalen Ausgaben dann künftig auch immer wieder gerne mit rein. Ich würde mich freuen. Einen haben wir noch, nämlich Nils Landgren, der sagt auch etwas aus, irgendwie ne, mit Gedanken dahinter. Übrigens, Joe Sampler ist mit dabei. One day I fly away. Vielleicht hebe ich ja doch nochmal irgendwann ab. Verantwortlich für diese Sendung war Dirk Pohlmann und er wünscht eine angenehme Nacht.

0: Fakten haben es ja manchmal nicht leicht in den sozialen Medien. Da wird jetzt ein bisschen nachgeholfen. Fun Facts ist ein neues, unterhaltsames Nachrichtenformat, das Fakten durch Humor und Prominenz zu mehr Reichweite verhilft. Bekannte Faktenfans präsentieren humorvoll und konstruktiv, was wirklich wichtig ist. So wird den Fakten auf die Sprünge geholfen und den Menschen aus dem Sofa. Die Hosts wechseln täglich, denn Fun Facts ist ein Gemeinschaftsprojekt. Statt Hetze, Heuchelei und Hass bieten Fun Facts Humor, Haltung und Hoffnung. Und weil es ja hier bei uns im Lande demnächst eine Landtagswahl gibt, gibt es auch eine Regionalausgabe von Fun Facts. In der sollen also Themen von vor Ort behandelt und über die entsprechende Plattform von Fun Facts in ganz Deutschland bekannt gemacht werden. Damit das auch klappt, werden die Zuschauerinnen und Zuschauer gefragt, was bewegt euch gerade in eurer Stadt? Und das Ganze wird dann mit dem Recherchepartner Korrektiv zusammen aufgearbeitet. Die Musikerin So Key ist als Host der Podcast-Aufzeichnung im Bürgersaal Waren mit dabei. So Key ist Musikerin, Antifaschistin, Ossi und Mutter. Sie spricht, schreibt, musiziert und argumentiert für eine befreite Gesellschaft, in der alle berechtigt und befähigt sind, ihr Leben selbstbestimmt und das Miteinander solidarisch zu gestalten. Die Veranstaltung im Warener Bürgersaal wird aufgezeichnet. Mit der Teilnahme an der Veranstaltung stimmen Besucherinnen und Besucher der eventuellen Nutzung von Bild- und Tonaufnahmen ihrer Person uneingeschränkt zu. Die Karten für Fun Facts mit So Key und Überraschungsgast gibt es in der Waren Müritz Information oder online unter bürgersaal-waren.de. Der Preis sind 25 Euro und die Veranstaltung selber findet übrigens statt am 26. August um 19 Uhr.
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0: Verantwortlich für diese Sendung ist Mario Kricheldorf, Delta Juliet 8, November Uniform. Guten Tag, werte Zuhörer. Was ist Amateurfunk? Der Amateurfunk ist facettenreich wie kaum eine andere Freizeitbeschäftigung. Einige Funkamateure pflegen die Morsetelegrafie und den Sprechfunk, andere befassen sich mit digitalen Betriebsarten ähnlich dem Internet. Funkbetrieb findet auf Kurzwelle, UKW und über Satelliten statt. Mit einem dünnen Antennendraht im Garten können Sie bei Funkverbindungen nicht nur Ihre geografischen, sondern auch Ihre sprachlichen Kenntnisse vertiefen. Funkamateure aus Japan, aus den USA, ja sogar aus Neuseeland sind gleich um die Ecke. Weitere Einzelheiten finden Sie auf der Webseite des Deutschen Amateurradioclubs unter www.drac.de. Dort erhalten Sie auch Informationen über Ansprechpartner in Ihrer Region. Für weitere Fragen bin ich erreichbar unter der Rufnummer 0395 568 3258 oder per E-Mail unter dj8nu@darc.de. Ich wünsche Ihnen viel Freude bei der nachfolgenden Sendung.
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Hallo und herzlich willkommen, liebe Funkamateure und Technikfreunde. Eine neue Ausgabe von Radio DARC steht in den Startlöchern. Ja, und was für eine Ausgabe. Wir freuen uns sehr, Ihnen heute die Sendung Nummer 600 präsentieren zu können. Das Datum der Erstveröffentlichung ist Freitag, der 7. August 2026. Ich bin Colli Farren und werde Sie durch unsere Jubiläumsausgabe führen. On Air sind wir mittlerweile seit fast 12 Jahren, seit März 2015, und seitdem gibt es jede Woche eine volle Stunde lang volles Programm mit News aus der Technikwelt. Tausende von Arbeitsstunden haben wir für Sie in all diesen Jahren geleistet, alles ehrenamtlich, rein als Hobbyprojekt. Da mögen Sie sich natürlich fragen, warum das alles? Die Antwort wird uns in Kürze unser Chefredakteur Rainer Englert, Delta Foxtrot 2, November Uniform, selbst geben. Ja, Radio DARC rockt die Welt. Seit wir aus England senden, sind wir auf 9670 Kilohertz in ganz Europa zu hören. Im Nahen Osten, in Indien, Indonesien, Japan, Australien, sogar in Neuseeland. Rockin' all over the world, kann man da nur sagen. Und das kommt jetzt zum Start von Status Quo.

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1: Heute mit diesen Themen. Radio DARC feiert seine 600. Sendung. Polin Elektronik ist insolvent. Sendemasten in Junglinster sollen gesprengt werden und deutsches Team unter den 5 Weltbesten bei der IARU HF Championship. Radio DARC feiert seine 600. Sendung. Gestartet am 28. März 2015 sendet der Deutsche Amateur-Radioclub durchgehend jede Woche ein flottes DX- und Technikmagazin auf Kurzwelle. Es hat sich mittlerweile einen festen Hörerstamm in ganz Europa erarbeitet. Seitdem verfolgen jeden Sonntag Tausende von Funkenthusiasten unsere Sendung und durch die Übernahmen in die Programmfolgen von 22 Bürgerradios können wir neben der klassischen Kurzwelle mittlerweile sogar mehr als 10 Millionen Menschen auf UKW und per DAB Plus erreichen. Entstanden ist das Programm mit dem Motto von Funkamateuren für Funkamateure. Aus dem Bewusstsein heraus, dass das Verschwinden der einstmals wichtigen Auslandsdienste wie der Deutschen Welle, der BBC, Radio Moskau oder der Stimme Amerikas eine schmerzliche Lücke in der Medienlandschaft hinterlassen hat. Mit eigenen Produktionen ist der DARC somit einer der letzten Anbieter von Kurzwellenprogrammen in Deutschland. Radio DARC ist in dieser Form weltweit einzigartig. Kein anderer Amateurfunkverein produziert über Jahre hinweg ein vergleichbares wöchentliches Radiomagazin, das auf vielen Wegen im Rundfunk großflächig verbreitet wird. Alle Inhalte werden von 10 Redakteuren rein ehrenamtlich erarbeitet. Absolute Highlights und eine besondere Ehre waren ein Interview mit dem Professor, Nobelpreisträger und Softwareautor Joe Taylor, Kilo 1 Julio Tango, welches er unserem Sender im Jahr 2019 gab, sowie ein Gespräch mit dem deutschen Astronauten Matthias Maurer, Kilo India 5, Kilo Foxtrot Hotel. Die markanten RTL-Sendemasten auf dem Lensterbirg im luxemburgischen Junglinster stehen vor ihrem Ende. Die drei 215 Meter hohen Antennenträger sollen in den kommenden Monaten kontrolliert gesprengt und anschließend zurückgebaut werden. Die Antennen sind nicht denkmalgeschützt und der Rückbau ist aus rechtlichen Gründen vor Anfang Oktober nicht möglich. Die Sendeanlage gehörte zum legendären Sender Radio Luxemburg, war bis 1974 auf Langwelle im Dauerbetrieb. Sie ist noch heute ein prägendes Wahrzeichen des Lang- und Kurzwellenrundfunks in Luxemburg. Nachdem die Masten bereits seit einiger Zeit außer Betrieb sind, besitzen sie heute nur noch historischen Wert. Mit ihrem Abriss verschwindet ein weiteres Stück europäischer Rundfunkgeschichte. Auf dem frei werdenden Gelände ist die Entwicklung eines großen Baugebiets vorgesehen. Der bekannte Elektronikhändler Polin Elektronik ist insolvent. Das meldet der Donaukurier in seiner Ausgabe vom 29. Juli 2026. Demzufolge wurde der Antrag am 29. Juli 2026 beim zuständigen Gericht eingereicht. Das Unternehmen mit Sitz im oberbayerischen Pförring in der Nähe von Ingolstadt beschäftigt rund 140 Mitarbeiter. Zum Insolvenzverwalter wurde der Nürnberger Rechtsanwalt Joachim Exner bestellt. Nach Angaben des Insolvenzverwalters soll der Geschäftsbetrieb zunächst uneingeschränkt fortgeführt werden. Es wird der Erhalt des Unternehmens angestrebt. Sowohl der Online-Shop als auch das Ladengeschäft in Pförring bleiben vorerst geöffnet. Die Löhne und Gehälter der Beschäftigten sind nach aktuellem Stand bis Oktober 2026 gesichert. Zu den Ursachen der Insolvenz oder zur wirtschaftlichen Situation des Unternehmens wurden bislang keine weiteren Details veröffentlicht. Den Einstieg in den Elektronikhandel vollzog das Unternehmen 1972, als Max Polin Senior die Konkursmasse des Radioherstellers Emut übernahm und die erworbenen Waren über Anzeigen vertrieb. 2 Jahre später folgte der Groß- und Einzelhandel mit elektronischen Bauteilen. Seitdem entwickelte sich Polin Elektronik zu einem der bekanntesten Anbieter für Elektronik, Bauteile und Technikzubehör im deutschsprachigen Raum. Viele Funkamateure und Elektronikbastler schätzen vor allem die günstigen Preise für allerlei Restposten. Nach den eingereichten Loks im IARU HF Championship liegt die Spitzengruppe der HQ-Teams sehr dicht beisammen. Nur 4% trennen die Top 5 voneinander. Das deutsche Delta Alpha 0 Hotel Quebec Team hat bei sommerlichen Temperaturen rund 20.000 Funkverbindungen eingefahren. Nun wird die Auswertung wieder spannend, wie sich Punktabzüge auf das Endergebnis auswirken. Es gilt aber als nahezu sicher, dass es das deutsche Team unter die 5 weltbesten Wettbewerbsteilnehmer geschafft hat. Die IARU HF Championship gilt als die Weltmeisterschaft der Funkamateure und ermittelt jedes Jahr die Besten unter den Besten. Ein Sieg gilt als der heilige Gral des Amateurfunks. Das waren unsere heutigen Meldungen aus der Funkwelt. Seit fast 12 Jahren gibt es uns, gibt es das einzigartige Kurzwellenprogramm von Radio DARC. Und wir möchten gerne noch älter werden. Alt wie ein Baum beispielsweise. Und das kommt nun von den Hoodies.

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1: Liebe Hörerinnen und Hörer, man mag es kaum glauben, heute feiern wir unsere Sendung Nummer 600. Seit fast 12 Jahren sind wir jede Woche für Sie da und lassen Sie Einblick nehmen in die spannende Welt der Technik. Bei mir ist nun unser Chefredakteur, Rainer Englert, Delta Foxtrot 2 November Uniform. Rainer agiert ja überwiegend eher im Hintergrund, koordiniert die Beiträge, wählt die Musik aus und wickelt die administrativen Vorgänge ab, etwa zur Vertragsgestaltung und Sendetechnik. Daher würde ich ihm gerne zum runden Jubiläum ein paar Fragen stellen. Hallo Rainer.
2: Hallo Conny.
1: Rainer, erzähl uns doch bitte mal, was so alles geschieht, bevor eine Sendung fertig ist.
2: Ja, was muss alles so geschehen, bis eine Sendung fertig ist? Naja, es geht eigentlich los mit einem thematischen Leitfaden. Ich mache so für alle Sendungen immer im Voraus einen Plan, was wir an Themen so bringen können und wollen. Dann spreche ich mit den entsprechenden Redakteuren und den Zulieferanten. Dann recherchiere ich auch selbst Inhalte. Also ich gehe dann auf technische Seiten wie zum Beispiel chip.de, heise.de oder natürlich auch intern. Also wir haben ja beim DARC eine Redaktion, einen Fachbuchverlag und die Clubzeitschrift CQDL. Und da tauschen wir uns natürlich auch immer eng aus, was die Themenauswahl angeht. Ja, dann muss ich das natürlich alles zusammen koordinieren und ein sogenanntes Briefing schreiben. Das heißt, es ist eine Liste, in der steht dann drin, wann genau welcher Beitrag kommt, wie lang die sind, die Abfolge und die Regieanweisungen. Und diese Liste, die heißt das sogenannte Sendungsbriefing, die geht dann jede Woche an dich, das weißt du ja. Und dann machst du daraus ja die fertige Sendung. Wir kaufen auch gelegentlich Fremdproduktionen ein. Dann, wenn alles kommt, muss ich nochmal drüber schauen, ob irgendwelche Fehler drin sind, ob irgendwelche Sachen doppelt sind, die schneide ich dann gegebenenfalls noch raus. Und wenn alles fertig ist, lade ich das dann auf die Sendeserver hoch mit FTP. So funktioniert's.
1: Wie viele Arbeitsstunden braucht es denn so, um eine Sendung zu produzieren?
2: Ja, im Schnitt etwa 6 bis 8 Stunden. Das betrifft jetzt allerdings nur meine Arbeit. Dazu kommen dann noch die Arbeitsstunden der zuliefernden Redakteure und auch deine Arbeitszeit, Conny.
1: 6 bis 8 Stunden jede Woche, seit fast 12 Jahren und alles ehrenamtlich, ohne Bezahlung. Warum tut man sich denn so etwas an, Rainer?
2: Tja, warum tut man sich sowas an? Ich glaube, das ist einfach ein gewisses Maß an Idealismus. Wenn man das so von draußen betrachtet, naja, da könnte man meinen, es ist eigentlich verrückt. Aber weißt du, wir Funkamateure sind alle irgendwie Idealisten und von unserer Mission beseelt. Es geht uns nicht ums Geld, nicht um Ruhm oder irgendwie sowas. Amateurfunk ist mehr als ein Hobby. Es ist eine Lebensanschauung und so handelt man dann eben auch. Ich persönlich mache meine Redaktionsarbeit für Radio DRC aus der Überzeugung, dass ich damit der Gesellschaft was geben kann. Ich habe den Anspruch, dass jeder Hörer, jede Hörerin am Ende der Sendung mit dem Gefühl rausgeht, etwas dazugelernt zu haben, also etwas aufgenommen zu haben, was vorher nicht da war. Ich glaube, dass es ein großer Fehler war, die früheren Kurzwellenprogramme wie die Deutsche Welle, Voice of America, Radio Japan, wir kennen sie ja alle, abzuschalten. Heute merkt man so langsam wieder, was da eigentlich auch verloren gegangen ist. Es ist die Möglichkeit, zensurfrei über Landesgrenzen hinweg Nachrichten zu transportieren. Wir wissen ja, das Internet ist zensierbar, ist blockierbar, das wird ja auch gemacht in vielen Ländern, aber bei der Kurzwelle geht das eben nicht. Und ich bin davon überzeugt, dass die Kurzwelle, das Kurzwellenradio für Menschen in totalitären Staaten nach wie vor eine verlässliche Informationsquelle ist, ja. Und an dieser Tradition möchte der DARC und ich mit meiner Arbeit eigentlich anknüpfen und sie nicht sterben lassen. Ne? Vielleicht dazu noch eine Geschichte. Zu Beginn des Ukraine-Konflikts habe ich 3 ukrainischen Journalistinnen Sendeplätze auf Kurzwelle verschafft. Damals noch über den ORF-Sender in Moosbrunn bei Wien. Und sie haben damit ein Programm aufgesetzt, um der russischen Deinformation zu begegnen. Darum geht's mir. Das ist so eigentlich das, was ich will. Es geht mir um die Wahrheit.
1: Seit mehr als 600 Sendungen lieferst du immer wieder neue Inhalte, weitgehend ohne Wiederholungen. Woher kommen denn all deine Ideen und die gesendeten Inhalte?
2: Aus ganz unterschiedlichen Quellen. Eine der wichtigsten Quellen sind überraschenderweise unsere Hörerinnen und Hörer selbst. Ich bekomme jede Woche Dutzende E-Mails mit irgendwelchen Themenvorschlägen. Dann haben wir eine Reihe von festen Mitarbeitern, mit denen ich Themen telefonisch bespreche. Ja, da ist vor allen Dingen der Wolf Dieter, der DL2-MCD, ja, auch natürlich meine XWL, meine Ehefrau Eva Maria, DG9-MFG, ist ganz wichtig hier, ne? Auf die möchte ich mich auch gern verlassen. Ja, dann gibt's natürlich noch jede Menge YouTuber und Amateurfunk-Podcaster, die mir gern Beiträge zur Verfügung stellen. Ja, und ich habe es ja auch vorhin schon erwähnt, eine wichtige Quelle ist auch unsere vereinseigenen Medien. Wir haben ja einen eigenen Verlag, wir machen die Clubzeitschrift CQDL und auch mit der Redaktion tausche ich mich eng aus und wir ja teilen Beiträge, was in der CQDL erscheint, erscheint manchmal auch auf Radio DRC.
1: Das heißt also, Radio DARC lebt stark von den Hörern selbst?
2: Eindeutig ja. Unser Programm lebt stark vom Publikum selbst und auch vom Mitmachen. Gelegentlich verwenden wir auch eingekaufte Beiträge, zum Beispiel vom Deutschlandfunk, vom NDR, WDR oder vom Hessischen Rundfunk oder wie sie alle heißen.
1: Wie viel kostet so eine Fremdproduktion im Schnitt?
2: Ja, so im Schnitt ungefähr 100 Euro für Wissenschaftsbeiträge beispielsweise. Das ist allerdings ein absoluter Vorzugspreis für uns. Der DHRC ist ja gemeinnützig und wir dienen dem öffentlichen Wohl. Da hat man dann entsprechende Konditionen für uns. Und für alle ARD-Anstalten in Deutschland gibt es eine Zentralstelle für Lizenzierungen und Zweitverwertungen in Hamburg. Da bekomme ich dann auf Anfrage einen Sendevertrag.
1: Weil wir schon beim Geld sind, was kostet eigentlich eine Sendestunde?
2: Naja, eine Kurzwellenstunde aus Wufferten kostet uns im Moment etwa 125 Euro bei 250 Kilowatt Sendeleistung und mit einer Vorhangantenne. Ne? Die kleineren Dienstleister wie zum Beispiel Channel 292 oder Museumsradio Plattenkiste, die verlangen so zwischen 20 und 25 Euro. Und dann kommen eben noch kleinere Positionen dazu wie gelegentlich mal Reisekosten oder ja, für Dienstleister oder für eben diese Lizenzen.
1: Und GEMA-Gebühren für die gespielte Musik?
2: Nein, wir senden aus England, dort gibt's keine GEMA. Und für die Ausspielungen auf den deutschen Bürgerradios gibt's Pauschalverträge für die gespielte Musik.
1: Wie wird denn das alles finanziert?
2: Aus dem Haushalt des DARC. Der Vorstand und die Hauptversammlung haben vor 10 Jahren beschlossen, dass unsere Programme aus Vereinsmitteln finanziert werden. Ein entsprechender Etatposten ist dann immer im Haushaltsansatz vorhanden. Der wird dann von der Hauptversammlung beschlossen und genehmigt. Insgesamt gibt der Verein so 0,5% seiner Einnahmen für Radio DRC aus. Also das ist wirklich überschaubar.
1: Vielleicht nochmal zurück zu den Anfängen. Wie ist Radio DRC eigentlich entstanden?
2: Ja, wie ist es entstanden? Du wirst es nicht glauben. Es war zunächst eine Schnapsidee am Stammtisch. Wir sind Anfang 2015 beim UV-Abend, also beim monatlichen Treff München Süd, zusammengesessen und haben da so diskutiert über allerlei Themen, wie man das halt so macht am UV-Abend. Und dann kam das Gespräch auf die damals so im Wochentakt erfolgte Sprengung von Sendern. Und jemand hat dann gefragt, wäre es nicht eigentlich eine Idee, wenn wir ein eigenes Radioprogramm aufsetzen irgendwie? Wenn wir schon so rumjammern, ja, dann sollten wir doch selbst was dagegen tun. Ich glaube, das war der Wolfgang, der Delta Lima 8 Mike Delta Hotel aus Erding, dessen Idee war das eigentlich, ja. Ja, und bei uns im Ortsverband ist ein professioneller Radiomacher, das ist der Peter Bertelshofer, der Delta Fox 2 Charlie X-Ray, Der ist Geschäftsführer eines Privatradios in München und der sagte mir, ja, wenn ihr das machen wollt, dann unterstütze ich euch, dann zeige ich euch, wie das geht, was man dafür braucht und welche Kontakte und so. Und gesagt, getan. Das hat mich dann doch irgendwie etwas gereizt und ich habe dann beim ehemaligen ORF-Sender in Wien in Moosbrunn angefragt, ob man da Sendezeit mieten kann. Ja, man konnte. Und dann haben wir einen Moderator gesucht und Conny, den Rest kennst du ja. Seitdem haben wir die Ehre, mit dir zusammenzuarbeiten. Und 3 Monate später war dann die erste Sendung von Radio DRC auf den Antennen.
1: Nun, das freut mich auch, dass wir uns damals gefunden haben. Worauf bist du nach all diesen Jahren eigentlich stolz?
2: Ja, worauf bin ich stolz? Ich würde mal sagen, dass es uns jetzt schon seit fast 12 Jahren gibt. So manche Sendung des öffentlichen rechtlichen Rundfunks hat bei weitem nicht so lange überlebt, ja. Ich kann mich da so an Sendungen erinnern wie Disco mit Ilja Richter, ne? Das Fernsehsendung, ganz bekannt. Die gab es so auch so ungefähr 10 Jahre, dann war Schluss. Oder Dalli Dalli oder wie sie alle heißen. Das waren also Sendungen, die irgendwie so 10, 15 Jahre existiert haben. Aber dass wir bei Radio DHC jetzt mittlerweile auch schon langsam so in diese Liga vorstoßen, ja, ich glaube, darauf können wir schon stolz sein. Mein großes Vorbild ist der österreichische Medienjournalist und Autor Wolf Harrand, OE1 Whisky Hotel Charlie. Er ist ja leider vor 5 Jahren verstorben. Der hat es in 20 Jahren Schaffenszeit auf etwa 3000 Radiosendungen gebracht. Ich hätte mir eigentlich nicht träumen lassen, dass wir auch mal so tendenziell in diese Größenordnung vorrücken. Ja, was ist noch so, was mich stolz macht? Dass ich durch meine Tätigkeit eigentlich sehr viele interessante Menschen kennenlerne. Ich durfte zum Beispiel den Physiker und Nobelpreisträger Joe Taylor, Kilo 1 Julia Tango, kennenlernen persönlich. Wir hatten den Astronauten Matthias Maurer zu Gast, die Antarktisforscherin Theresa Thoma, dann hatten wir die ehemalige Landesbischöfin Margot Käßmann und sogar den damaligen niedersächsischen Ministerpräsidenten Stefan Weil schon in unseren Sendungen. Ja, und ein Höhepunkt war, zum 75-jährigen Vereinsjubiläum durfte ich Grußbotschaften des Bundespräsidenten Frank-Walter Steinmeier und des hessischen Ministerpräsidenten Boris Rhein senden. Das ist schon was, also so eine Chance kriegt nicht jeder und ich habe das als große Ehre empfunden.
1: Rainer, was meinst du, wie geht es weiter mit Radio DARC? Vielleicht sogar Sendung Nummer 1000 eines Tages?
2: Naja, da bin ich eher skeptisch. Also eine Sendung Nummer 1000, das wäre so Ende 2032. Ja, ich bin mittlerweile 65 Jahre alt und habe leider schon ein paar gesundheitliche Probleme. Auch muss ich ehrlicherweise sagen, es kann niemand sagen, wie lange es unsere Sendepartner noch geben wird in England, ne? Auch dort ist das Thema Abschaltung nicht mehr tabu. Obwohl, sagen wir, durch die aktuellen geopolitischen Krisen hat es nochmal einen gewissen Aufschub bekommen. Ich sage nur mal Irankrieg, Ukraine und so. Aber ich glaube, wenn das irgendwann mal zu Ende ist, dann wird man sich auch in England überlegen, ob man das noch weiterführen will. Und ich fürchte, auch dort wird irgendwann mal ein Sprengkommando anrücken. Und das war's dann mit der Kurzwelle. Ja, und ich persönlich, ich möchte die Chefredaktion bald in neue Hände legen. Die Zeit, glaube ich, ist reif für einen neuen Kopf oder für mehrere neue Köpfe. Ne? Ich habe dazu mit einem Funkfreund aus Ostfriesland intensive Gespräche geführt in den letzten Wochen. Er hat Interesse, meine Nachfolge anzutreten. Aber mehr kann ich dazu im Moment noch nicht sagen, denn wir sind noch in Verhandlungen.
1: Du willst aufhören? Das ist jetzt doch etwas schockierend, oder?
2: Nein, das hast du jetzt falsch verstanden. Also ich bleibe dir, dem DHRC und der Hörerschaft natürlich schon noch erhalten. Es geht um die Chefredaktion, also um die Gesamtverantwortung und das letzte Wort. Ich möchte nach wie vor im Team mitarbeiten, ja, im Wechsel vielleicht mit meinem Nachfolger. möchte inhaltlich zuarbeiten, also ich bin nicht weg. Und wenn alles so läuft wie geplant, dann wird sich halt nur meine Rolle etwas verändern.
1: Nun gut, Rainer, dann weiterhin frohes Schaffen. Den nächsten Musiktitel wirst du sicherlich selbst ansagen, wie ich dich kenne.
2: Ja, gerne. Das ist ein ganz besonderer Titel. Er wurde extra für diese Jubiläumssendung komponiert und gesungen von meinem bekannten Funkfreund Hubert Herrmann, Delta Oscar 1, Mike Hotel. Das ist ein Lied, das mich, wie ich es gehört habe, wirklich sehr berührt hat und das eigentlich so den Geist des Amateurfunks beschreibt. Wir leben ja leider in einer Zeit, wo viel mit Säbel gerasselt wird. Die Spannungen nehmen immer weiter zu, wissen wir ja alle, ne? Deswegen ist es wichtig, dass wir das nicht aus dem Auge verlieren, was eigentlich den Amateurfunk ausmacht. Wir Funkamateure sollen zusammenhalten auf der Welt. Wir sollen Freundschaft miteinander pflegen, miteinander funken, statt gegeneinander zu kämpfen. Ein bisschen plakativ gesagt, ja. Und der Amateurfunk zeigt, dass echte Verständigung möglich ist. Und genau das drückt dieser Song aus, den ich jetzt auflegen habe. Dem ist nichts mehr hinzuzufügen. Hier ist also Delta Oscar 1 Mike Hotel mit CQ CQ hinaus zur Welt.

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1: Es ist ein Privileg der Funkamateure, dass sie mit Menschen kommunizieren können, die Normalbürgern nicht zugänglich sind. Forscher in der Antarktis beispielsweise oder Weltraumfahrer. Im August 2022 hatten wir bereits den Astronauten Matthias Maurer als Gast bei uns. Für die heutige Sendung Nummer 600 können wir Ihnen jetzt eine weitere ganz besondere Interviewpartnerin ankündigen. Das ist die erste deutsche Frau im Weltall. Ihr Name? Rabea Rogge. Sie war im April 2025 Astronautin auf der FRAM-2-Expedition. Stefanie Heine, Delta Oscar 7 Papa Romeo, hat sie anlässlich der Funkfachmesse Ham Radio nach ihrem Werdegang befragt.
2: Wir haben hier die erste deutsche Astronautin im Weltall. Ich freue mich sehr. Erzähl doch mal bitte was über dich.
3: Hallo zusammen. Mein Name ist Rabea und ich bin eigentlich Robotikforscherin. Ich komme auch gerade von der Kampagne in Norwegen. Genau, und letztes Jahr bin ich mit FRAM 2 im All gewesen.
2: Was machst du denn eigentlich beruflich? Jetzt habe ich eine Astronautin hier und dann stellt die als erstes die Frage, was machst du eigentlich gerade beruflich?
3: Genau, ich forsche mit Robotik in extremen Situationen, also in der Arktis. Ich lebe in Norwegen und da geht es darum, okay, wenn man so einem Roboter

0: gibt ja eine ganz besondere Mission, die ihr da auch hattet, die Frame-to-Hem-Mission oben. Genau. Was gibt's denn da zu sagen?
1: Genau, ich finde, wenn man so das Privileg hat, unter den ersten 700 Menschen zu sein, die ins All geflogen sind, dann hat man auch die Aufgabe, etwas zurückzugeben. Und das, was mir am meisten eingefallen ist, war, okay, der direkteste Weg, mit uns im All dann in Kontakt zu treten, ist natürlich, wenn man uns anfunkt. So, und dann dachte ich, wie cool wäre es denn, wenn man irgendwie so ein Rätsel hätte, was dann international von Studentengruppen gelöst werden kann, zusammen, was wir durch SSTV runterschicken. Und dann ist Frame2Hem mit auch Aris in Kollaboration, diese Idee ist geboren worden. Und wir hatten eben über die 3,5 Tage, die wir im All waren, die Puzzleteile runtergesendet. Und dann haben die Studis das zusammengesetzt und dann noch ein paar Fragen beantwortet. Genau, und dann so gesehen direkt mit uns so diese Freude für Technologie, diese Freude für Wissenschaft geteilt.
0: Und das ist so, glaube ich, wir haben eben gerade, du konntest es nicht hören, wir haben ja schon eben gerade mit Theresa Thoma und mit dem Stefan von Aris gesprochen.
1: Ah, ja.
0: Und haben das mal gesagt, dass der Amateurfunk ja sehr viel in die Jugendarbeit investiert, ne, und dass wir versuchen, Kinder und Jugendliche an die Technik heranzufunken. Und da ist die Frage, wie hast du denn Kontakt zu Aris überhaupt bekommen? Wie bist du auf das Thema eigentlich aufmerksam geworden?
1: Ganz am Anfang, also vor der Mission? Mhm. Ich habe Elektrotechnik studiert an der Uni, an der ETH Zürich. Und die ETH Zürich ist sehr theoretisch, was ja auch toll ist. Und ich habe mich dann immer gefragt, okay, so Kommunikation ist fast schon schwarze Magie für mich. Also, dass überhaupt ein Signal ankommt, finde ich immer noch unglaublich. Aber ich möchte mal gerne wissen, wie das so in der Praxis dann aussieht. Und dann habe ich geguckt, an unserer Uni gab es einen Funkkurs auch, dass man die Lizenz machen konnte. Und dann hatten wir auch so mein erster Funkkontakt in Zürich war dann auch gerade mit Berlin. Ich komme aus Berlin, deswegen fand ich es sehr cool. Und so bin ich da reingekommen.
0: Und Aris freut sich sehr über diesen Kontakt. Und wir haben es auch Aris und DRC zu verdanken, dass du heute hier bist. Ich freue mich total, dass du dir die Zeit nimmst hier. Welche Rolle der Amateurfunk bei der Mission hatte, das haben wir ja eben gerade schon gesagt. Aber was hat das eigentlich, wir müssen uns das ja jetzt mal vorstellen. Ich meine, du bist Pilotin gewesen, ja? Du hattest die Verantwortung noch für 3 weitere Astronauten da oben. Wie sah da dein Alltag aus und wo war da der Amateurfunk zu finden?
1: Genau, also Aris hat ja wirklich auch sehr, sehr viel mitgeholfen, die Technologie aufzubauen. Und eines der besten Dinge, die wir gemacht haben, war, glaube ich, zu automatisieren, wann wir senden. Weil gewisse Länder haben natürlich teilgenommen. Und dann musste ich nicht immer ausschalten oder jetzt funken wir, wenn wir gerade über Europa sind zum Beispiel. Und das heißt, für mich sah es so aus, am Morgen habe ich das Setup aufgebaut, habe ich geguckt, dass es funktioniert und dann habe ich das, weil ich die anderen Experimente gemacht habe, immer im Blick gehalten, geguckt, okay, es funkt noch und dann am Abend wieder abgebaut. Nächsten Tag ging es wieder los.
0: Und die Funkkontakte, wie waren die so?
1: Genau, den zweiten Teil, den wir hatten bezüglich Funkkontakten, war ein Funkkontakt mit der TU Berlin, in meiner Heimatstadt. Ja. Mhm. Und das war am allerersten Tag geplant. Und wir hatten, ich glaube, niemand von uns ist davon ausgegangen, dass es funktionieren wird, weil einem ist schlecht am Anfang tatsächlich. So ist es nicht, man ist nicht so auf der Höhe eigentlich am ersten Tag. Aber uns ging es dann an dem Zeitpunkt schon wieder gut. Das heißt, wir haben das probiert. Das war ein Zeitfenster von 10 Minuten. Und als erstes habe ich nichts gehört. Dann habe ich die Studis gehört, aber sie haben mich nicht gehört. Mhm. Und dann habe ich gehört, dass sie mich gehört haben. Und ich fand, es war einfach so ein, ich kann das gar nicht beschreiben, so ein herzerwärmender Moment, wo man weiß, okay, unser Setup funktioniert, deren Setup funktioniert. So diese Freude, die man ja kennt im Amateurfunk. Ja. Und dann haben wir ein paar Fragen durchbekommen und das war einfach so schön. Am Ende habe ich noch so den Applaus gehört. Ja. Das war toll.
0: Ja, ich hatte vorhin schon erzählt, wo du noch nicht da warst, dass ich in Dessau war bei der Familie Hohme. Die machen da Amateurfunk AG und Astronomie AG in einem an der Schule. Die Kinder haben die ganze Technik aufgebaut. Die haben damals mit Alexander Gerst gefunkt von Dessau zu ISS.
1: Cool.
0: Und dann sieht man richtig die ISS, auch für die Zuschauer, die Amateurfunk noch nicht so kennen. Man sieht richtig dann auf dem Beamer, wie die ISS dann in den Empfangsbereich kommt und man sieht richtig, wie die Schüler stehen in Reihe mit ihren Fragen und es ist so spannend und dieser Gänsehautmoment und dieser Jubel, wenn auf einmal der Kontakt zustande kommt, ich kriege jetzt noch Gänsehaut und das ist genau das, was den Amateurfunk einfach ausmacht, oder?
1: Ja, genau, so dass man lernt, okay, wenn ich verstehe, wie das alles funktioniert. Wenn ich so ein bisschen wissenschaftlich arbeite, so ein bisschen experimentiere, dann habe ich am Ende so dieses unglaubliche Erfolgserlebnis.
0: Wir haben ja eben gerade darüber gesprochen, mit Kindern und mit Weltall, mit Kindern, mit dieser Tüftler, mit diesem Daniel-Düsentrieb-Gedanke. Wie kommt man denn dazu? Oder wann hast du denn dir in den Kopf gesetzt, ich würde gern mal in den Weltraum fliegen?
1: Bei mir kam das so, dass ich, also ich hatte... Ich weiß, als Kind mochte ich Dinos, musste ich auch mal ganz ehrlich sagen, und noch gar nicht so das Weltall. Und dann hatte ich irgendwann so einen R2-D2-Roboter von Lego, den man programmieren

0: konnte. Und ich fand es einfach unglaublich faszinierend, wie diese Maschine versteht, was die reale Welt da draußen ist. Und ich dachte, wow, ich möchte irgendwie so an dieser Zukunft mitarbeiten. Und einfach so, wie man diese Fragen auch stellen kann, wie man dann weiterkommt und versteht, okay, was denn der nächste Schritt und der nächste Schritt. Und dadurch kam ich sehr früh zur Technologie, muss ich sagen. Und dann erst später, als Perseverance auf dem Mars gelandet ist, hatte ich so diesen Moment von, wow, also das Weltall ist ja ultra cool und wir, also ich kann da mitarbeiten an dieser Welt. Und das wurde so der zweite Moment.
1: Das ist einfach Wahnsinn. Und dann kommt dieser Moment, wo du sagst, mein Gott, das rückt in greifbare Nähe. Ich bin auf diesem Weg und schaffe es wirklich bis ins Weltall. Und dann bist du da oben. Und was war dein erster Eindruck da oben? Was hattest du für Gefühle?
0: Ich war, also tatsächlich davor war ich ein bisschen kritisch, weil man oft hört, na gut, so die Liebe zur Erde findet man im All. Und ich dachte, na gut, aber die Liebe zur Erde findet man ja auch auf der Erde. Und das denke ich auch immer noch. Mhm. Ich würde aber sagen, dass es ein so emotionaler Moment ist, so einen riesigen Planeten, so das Größte, was man je gesehen hat, im All schweben zu sehen in dieser Schwärze. Und ich dachte mir, wow, wir haben ja wirklich die perfekten Voraussetzungen. Wir haben den perfekten Planeten, um alles zu erreichen, was wir möchten als Menschheit, wenn wir uns zusammenreißen.
1: Das war auch der Moment, wo Alexander Gerst gesagt hat, die Erde sieht so zerbrechlich aus, lasst sie uns bitte einfach schützen. Und da waren Kinder, Eltern, Großeltern, die Lehrkräfte waren da. Und ich finde, das ist so wichtig, dass es solche Initiativen gibt. Ich finde es großartig, dass die Astronauten bei so einer Geschichte wie Ares mitmachen. Also wir sind da wirklich auch sehr, sehr dankbar, dass sowas zustande kommt. Man darf ja nicht vergessen, das ist eure Arbeit da oben, auch auf der Neumayer-3-Station. Oh. Theresa Thoma steht da, die hat cool. als Frau dort überwintert, genau, hat für die Technik gesorgt. Die hat verrückte Bilder geschickt, wo Spaghetti gefroren sind. Ja, draußen oder aus der Pinguinkolonie hast du uns Bilder geschickt und solche Bilder bekommen wir auch von euch und es gibt nichts Wichtigeres, ja, und deswegen liebe ich diesen Amateurfunk auch so, es gibt nichts Wichtigeres, als den Leuten einfach mal zu zeigen, dass es sich lohnt, Kinder und Jugendliche früh an die Technik heranzuführen und dafür zu arbeiten, und da ist Ares ein ganz dickes Dankeschön nochmal für Ares, dass sie das hier alles ermöglichen. Und natürlich auch noch dem DRRC mit seinem Ausbildungsjugendarbeit und Weiterbildungsreferat hier direkt hinter uns, wo die Kinder bereits früh schon löten lernen. Dann sind sie ja, wie auch Theresa, schon haben den Funken im Herzen mit Amateurfunk, gehen dann mit diesem Rufzeichen auch in die Ausbildung hinein, als Berufsqualifikation, das Rufzeichen einfach. Ne? Und jetzt stehe ich hier vom DRRC mit der ersten deutschen Astronautin. Ja, hast du vielleicht noch eine Abschlussbotschaft hier für die Funkamateure?
0: Ja, ich sag immer, träumt groß und unterstützt andere Leute in ihren Träumen. Also wenn jemand euch eine neue Idee erzählt von einem coolen Projekt, let's go. Aber ich glaube, das machen wir ja auch eh in der Funker-Community. Ja.
1: Vielen lieben Dank. Und damit verabschieden Rabea Rogge und Steffi Heine, Delta Oscar 7 Papa Romeo, uns mit VY73. Herzlichen Dank, dass ihr hier seid.

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1: Sie haben es gehört. Heute läuft die 600. Sendung von Radio DARC über die Antennen. Seit fast 12 Jahren gibt es jede Woche Interessantes aus der Funk- und Technikwelt für Sie. Und das auf Kurzwelle. Dort sind wir mittlerweile fast alleine, zumindest was Programme aus Deutschland angeht. Die früher allgegenwärtigen Kurzwellensendungen vieler Länder sind leider seit vielen Jahren Geschichte. Radio DARC will zeigen, dass die Kurzwelle nicht tot ist. Und bis auf ein paar ganz wenige Ausnahmen ist noch jemand da für Sie jede Woche, um die Ionosphäre zu analysieren, die Sonne zu beobachten und um das Erdmagnetfeld zu messen. Klar, die Rede ist hier von unserem guten Geist hinter der Funkwettervorhersage und das ist Christian Reiber, Delta Lima 8, Mike, Delta Whisky vom HF-Referat des DARC. An dieser Stelle von allen Redaktionsmitarbeitern vielen Dank für deine langjährige und wirklich einzigartige Arbeit für die Amateurfunkgemeinschaft. Christian, was hast du uns denn heute in der 600. Jubiläumssendung zu berichten?
2: Zunächst mal danke für die Blumen, Conny. Aber die gebühren auch allen anderen, die dieses Projekt seit 2015 am Laufen halten. Wie so häufig ist es ein harter Kern von einer Handvoll Menschen, die die dafür nötige Ausdauer und Beständigkeit an den Tag legen. Hut ab, kann ich da nur sagen. Übrigens, Funkamateure können mit Mikrofonen umgehen. Warum nicht selber mal einen kleinen Beitrag machen und an die Redaktion schicken? In den Ortsverbänden passiert ja jede Menge. Damit zum Funkwetter und da wurde es wie erwartet auf der Sonne recht ruhig. Von 152 solaren Fluxeinheiten ging es abwärts. Am Donnerstag lagen wir nur noch bei 104. Viele aktive Regionen verschwanden auf die Sonnenrückseite und was noch zu sehen ist, verfiel in das Stadium, das die Beobachter als Slow Decay bezeichnen. Die Fleckengruppen verlieren an Größe, Flecken, magnetischer Komplexität und Flareaktivität. An den letzten Tagen war die Anzahl der C-Flares dann nur einstellig, an M- oder gar X-Flares war gar nicht zu denken. Der solare Flux sinkt über das Wochenende noch weiter ab und dürfte unter 100 Einheiten fallen. Etwa am Dienstag wird dann die alte Region 4493 zurückerwartet und die könnte den nächsten Aufwärtstrend einleiten. Zum nächsten Wochenende hin wären dann wieder 130 Einheiten möglich. Im Erdmagnetfeld war es sehr ruhig. Nur am Sonntag erwischte uns die Plasmawolke eines koronalen Masseauswurfs, der von einem der letzten größeren Flares losgeschickt wurde. Die machte erheblich Eindruck auf die Ionosphäre. Die MUF brach von über 25 MHz auf unter 20 MHz ein und es dauerte bis zum Donnerstag, bis das überwunden war. In den nächsten Tagen ist sowas nicht zu erwarten. Die überwiegend ruhige Magnetik setzt sich fort. Lediglich zur Wochenmitte verbreitet ein koronales Loch etwas mehr Unruhe. 20 und 17 Meter werden wieder die zuverlässigsten DX-Bänder sein. 15 Meter öffnet vornehmlich in südliche Richtungen. Gegen Ende der Woche sollte sich das dann mit der anziehenden Sonnenaktivität ausweiten. Sporadik E beginnt langsam abzubauen. Auf 6 und vor allem 10 Meter wird es weiter Öffnungen geben, aber die werden seltener und kürzer ausfallen. Und jetzt noch zum 12. August, dem nächsten Mittwoch. Zu diesem Datum gibt es gleich drei Dinge zu sagen. Erstens erreichen am Abend die Perseiden ihr Maximum, der prominenteste Meteorschauer des Jahres und dick angestrichen im Kalender der Meteorsketterfreunde. Das Sternbild Perseus, der scheinbare Ursprung der Sternschnuppen, ist um Mitternacht hoch im Nordosten zu finden. Zum Zweiten ist Neumond und das ist deswegen interessant, weil der Mond kein Kur

M produziert, wenn man die Sternschnuppen mit unseren Terahertz-Empfängern namens Augen locken möchte. Und zum dritten wird es da am Tag dunkel, zumindest in einem knapp 300 Kilometer breiten Streifen, der von Sibirien über Grönland, Island, den Ostatlantik und dann quer über Nordspanien bis zu den Balearen verläuft. Jawohl, es gibt eine totale Sonnenfinsternis. Hierzulande ist die Sonne nur teilweise verfinstert, aber immerhin zu 84% im Nordosten Deutschlands bis hin zu 90% im Süden. Und das fällt dann durchaus auf, denn das Licht wirkt deutlich verändert. In Hamburg beginnt die Verdunkelung um 19.13 Uhr Lokalzeit, die maximale Bedeckung von 85% wird um 20.07 Uhr erreicht und das Spektakel endet mit Sonnenuntergang. München erlebt den Beginn um 19.22 Uhr und die maximale Bedeckung von 90% um 20.15 Uhr. 17 Minuten später geht die Sonne dann noch teilverfinstert unter. Die Sonne steht dann also tief im Westen, man braucht einen entsprechenden Standort und natürlich Glück mit dem Wetter. Ganz wichtig, trotz 90% Bedeckung bitte keinesfalls ohne Schutz in die Sonne schauen. Die 10 dB weniger Strahlung durch die Bedeckung sind immer noch gut 40 dB mehr als das, was unsere Augen vertragen können. Viel Erfolg beim Beobachten und beim Funken. Good DX!

Das war's nun für heute. Wir sind leider schon wieder am Ende von Radio DARC angelangt. Die Sendung der vergangenen Stunde war ein Programmbeitrag des gemeinnützigen Deutschen Amateur-Radio-Clubs im Rahmen der Sendefolgen unserer Übernahmepartner. Redaktion und Musikauswahl hatte Rainer Englert, Delta Foxtrot 2, November Uniform. Wir hoffen, die Sendung hat Spaß gemacht. Wenn ja, sagen Sie es doch einfach weiter. Wenn Sie wollen, hören wir uns nächste Woche wieder. Gleiche Zeit, gleiche Frequenz. 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Auf Wiederhören. Moin, tschüss, servus und 73, gut DX. Bis zum nächsten Mal.

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Neubrandenburg im Blick der Menschen. Stadt lädt zur großen Markenumfrage ein. Wie wird Neubrandenburg heute wahrgenommen? Was macht die Stadt besonders? Wo liegen ihre größten Stärken? Und welche Themen sollten künftig stärker in den Fokus rücken? Antworten auf diese Fragen sucht die Vier-Tore-Stadt jetzt gemeinsam mit den Menschen, die Neubrandenburg am besten kennen. Ihren Bürgerinnen und Bürgern, Berufspendlerinnen und Berufspendlern sowie Gästen. Mit einer rund 15-minütigen Online-Befragung startet nun die nächste Phase des Stadtmarketing-Prozesses. Ziel ist es, ein möglichst umfassendes Bild davon zu erhalten, wie Neubrandenburg wahrgenommen wird und welche Eigenschaften Menschen mit der Stadt verbinden. Die Ergebnisse sollen dabei helfen, ein gemeinsames Bild von Neubrandenburg zu entwickeln. Sie fließen in die künftige Ausrichtung des Stadtmarketings ein und bilden die Grundlage für die Frage, wofür die Vier-Tore-Stadt künftig stehen und wie sie sich nach außen präsentieren möchte. Ziel ist es, Neubrandenburg mit einem authentischen Profil klarer zu positionieren, seine Stärken sichtbarer zu machen und die Attraktivität der Vier-Tore-Stadt nach innen und außen weiter zu stärken. Die Teilnahme ist bis 30. September möglich und erfolgt vollständig anonym. Es werden keine personenbezogenen Daten gespeichert. Die Auswertung erfolgt ausschließlich in zusammengefasster Form und entspricht den Vorgaben der DSGVO. Die Stadt lädt alle Interessierten herzlich ein, sich an der Befragung zu beteiligen und die Zukunft der Stadtmarke aktiv mitzugestalten. Die Umfrage finden Sie unter vznb.de/umfrage.

Heute gibt es Quellwolken, aber auch Sonnenschein. Es bleibt trocken. Die höchsten Temperaturen liegen zwischen 19 und 22 Grad. Der Wind ist mäßig unterwegs und kommt aus westlichen bis nordwestlichen Richtungen. Direkt am Bodden kann es auch noch ein paar Windböen geben. Die kommende Nacht ist dann relativ kühl, 14 bis 8 Grad bei einem schwachen Wind aus westlichen Richtungen. Direkt am Bodden auch mal aus Nordwest. Morgen dann heiter und trocken bei höchsten Temperaturen zwischen 20 und 25 Grad. Meist ist der Wind schwach und kommt aus nordwestlichen, später nordöstlichen Richtungen. Die Nacht zum Donnerstag ist dann gering bewölkt und niederschlagsfrei bei tiefsten Werten zwischen 14 und 10 Grad. Kann auch mal in geeigneten Lagen bis 8 Grad runtergehen. Der Wind schwach aus Nordost, später aus Südost und morgen dann meist sonnig und verbreitet trocken bei höchsten Temperaturen zwischen 25 und 30 Grad und einem schwachen Wind aus östlichen bis südöstlichen Richtungen. Und auch der Freitag wird sonnig mit ein paar wenigen hohen Wolkenfeldern. 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

Der Schauspieler, Arzt und Autor Joey Bausch ist am Donnerstag, den 3. September, zu Gast in Burg Stargard. Um 19 Uhr liest er in der St. Johanneskirche aus seinem Buch Verrücktes Blut. Einlass ist bereits ab 18 Uhr. Karten gibt es in den Thalia-Filialen, im Marktplatz und Bethanien-Center, in der Stadtbibliothek Burg Stargard sowie im Besucherempfang der Höhenburg Stargard. Der Eintritt kostet 30 Euro. Wer Joey Bausch einmal live erleben möchte, sollte sich diesen Abend nicht entgehen lassen.

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0: Kuh macht Muuuuh. Schaf macht Bett, Bett. Und macht Huh. Jetzt macht Gag, Gag. Ganz macht Watschel, Watschel. Der Sohn macht Gypsy, Jopsy. Die Katze singt Wiedelei, hey, Wiedelei, hey.
1: Tiger und Leo. Eine Geschichte von Cornelia Funke. Jans Hund hieß Tiger. Sein bester Freund Max fand, dass das ein alberner Name war für einen kleinen schwarzen Hund. Aber der hatte sowieso immer was zu meckern. Tiger war faul und verfressen, bellte den Briefträger und die Mülleimerleute an, bis er heiser war, lag auf dem Sofa, obwohl Mama es verboten hatte, und war für Jan der wunderbarste Hund, den er sich vorstellen konnte. Wenn er Schularbeiten machte, legte Tiger sich auf seine Füße. Und wenn er morgens aufstehen musste, zog Tiger ihm die Decke weg und leckte ihm so lange die Nase, bis er die Beine aus dem Bett streckte. Jan und Tiger waren sehr glücklich miteinander, bis Oma sich das Bein brach. Ja, damit fing der ganze Ärger an. Oma hatte einen dicken Kater namens Leo. Und er konnte natürlich nicht allein bleiben, während Oma mit ihrem Gipsbein im Krankenhaus lag. Was machte Mama also? Obwohl sie genau wusste, dass Tiger Katzen nicht leiden konnte? Dass er ganz verrückt wurde, wenn er eine sah? Wir nehmen Leo, sagte sie. Das wird schon klappen. Gar nichts klappte. Papa musste dauernd niesen, weil er die Katzenhaare nicht vertrug. Und Tiger hatte den ganzen Tag nichts anderes mehr im Kopf als den Kater. Am ersten Tag lag Leo nur auf dem Wohnzimmerschrank und schlief. Das heißt, er tat so, als ob er schlief. In Wirklichkeit blinzelte er zu Tiger hinunter, der stundenlang vor dem Schrank saß und zu Leo hinaufsah. Wenn der Kater fauchte, wedelte Tiger mit dem Schwanz. Und wenn der Kater das orangefarbene Fell sträubte, bellte Tiger. Stundenlang vertrieben die beiden sich so die Zeit. Nicht ein einziges Mal legte Tiger sich auf Jans Füße. Am nächsten Morgen wurde Jan wie immer davon wach, dass jemand seine Nase leckte. Aber irgendwie fühlte die Zunge sich rauer an als sonst. Verschlafen hob Jan den Kopf und guckte in Leos bernsteinfarbene Augen. Dick und fett saß der Kater auf seiner Brust und schnurrte. Die Zimmertür war zu und keine Spur von Tiger. Können Kater Türen zumachen? Leo schnurrte, grub seine Krallen ins Bett und rieb seinen dicken Kopf an Jans Kinn. Nett fühlte sich das an, sehr nett, obwohl Jan Katzen eigentlich nicht mochte. Als Jan Leo hinter den Ohren kraulte, schnurrte der, als wäre ein kleiner Motor in seinem Bauch. »Jan!« Mama machte die Tür auf. »Hast du Tiger ausgesperrt?« Eine schwarze Fellkugel schoss durch Mamas Beine. Mit lautem Gebell sprang Tiger auf Jans Bett und fletschte die kleinen Zähne. Fauchend fuhr Leo hoch, machte einen Buckel und rettete sich mit einem Riesensatz auf den Schreibtisch. Dann jagte Tiger Leo durch die Wohnung. Mama und Jan konnten nur dastehen und sich die Ohren zuhalten. Bellend und fauchend rasten Hund und Kater vom Wohnzimmer in den Flur, vom Flur in die Küche und von der Küche zurück ins Wohnzimmer, wo Leo sich endlich mit gesträubtem Fell auf dem Schrank in Sicherheit brachte. »Oh nein«, stöhnte Mama, »nun sieh dir das an.« Die Blumentöpfe waren von den Fensterbrettern gefegt, der Wohnzimmertisch war zerkratzt von Leos Krallen und auf dem Küchenfußboden schwammen kaputte Eier in einer Pfütze Gemüsesuppe. Tiger war gerade dabei, sie aufzuschlecken. »Wie sollen wir denn bloß die nächsten 3 Wochen überstehen?«, fragte Mama. »Ich glaube, wir müssen den Kater doch ins Tierheim bringen.« »Nein«, rief Jan erschrocken. Er musste an Leos raue Zunge denken und an den Schnurrmotor und seine bernsteinfarbenen Augen. »Ich werde mich um die 2 kümmern, Mama. Heiliges Ehrenwort.« Und das tat er. Jan gewöhnte den beiden an, nebeneinander zu fressen. Das war nicht einfach, weil Tiger viel schneller fraß und dann Leos Futter klauen wollte. Er schlief mit Leo auf den Füßen und Tiger auf dem Kissen, auch wenn die zwei sich manchmal auf seinem Bauch rauften. Er legte Tiger eine Decke in seinen Korb, die nach Leo roch, und brachte dem Kater bei, nicht gleich einen Buckel zu machen, wenn Tiger auch auf Jans Schoß wollte. Es war Schwerstarbeit, aus den beiden Freunde zu machen. Aber Jan schaffte es mit Streicheln, bis ihm die Finger prickelten und vielen, vielen Hunde- und Katzenbreckis als Bestechungsmittel. Aber als dann eines Abends beim Fernsehen Leo seinen dicken Kopf auf Jans linkes Knie legte und Tiger seine schwarze Schnauze auf sein rechtes, da wusste Jan, dass sich die Mühe gelohnt hatte.

Wer hat seine ganze Erziehung vergessen und hat aus der Dose Pralinen gefressen? Raus!

0: sodass ihm kein Mensch ernsthaft böse sein kann.
1: Der Hund.
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0: Leipziger Pfeffermühle macht Urlaub vom Gehirn im Warener Bürgersaal. Grundsätzlich müssen wir davon ausgehen, dass man zum Denken auch ein Gehirn benötigt. Jedenfalls behauptet das die Wissenschaft. Was aber bleibt übrig, wenn wir Urlaub vom Gehirn machen? Rein physisch gesehen ist Denken ein Prozess, der abhängig ist von der Anzahl der Synapsen. Je mehr Windungen das Gehirn hat, desto mehr Gehirnoberfläche passt in den Schädel und umso klüger der Mensch. Wenn Sie, liebe Zuhörerinnen und Zuhörer von der jungen Viererbande Mandy Neukirchner, Ada Scholl, Elisabeth Sonntag und Lena Wiebrich am 13.08. um 19.30 Uhr aufgefordert werden, ihr Gehirn wenigstens mal für 2 Stunden zu beurlauben, dann doch nur, damit Sie nach dieser kleinen Auszeit alte Gedanken und Meinungen noch einmal neu betrachten sollen. Ein Mädelsabend mit Humor, einem Quäntchen Leichtigkeit und viel Verständnis für den Nachbarn. Lassen Sie sich von den 4 Pfeffermüllerinnen an der Hand nehmen und von allen Blindgängern des Alltags befreien. Vor allem aber bleiben Sie dabei immer schön entspannt. Denn wie sagte schon Karl Valentin, ich freue mich, wenn es regnet. Denn wenn ich mich nicht freue, regnet es auch. 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Aber auch für Menschen, die sich einfach mal amüsieren wollen. 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
4: Hallo, liebe Kinder, hier ist wieder Pauline. Heute möchte ich euch die Geschichte von dem roten Auto vorlesen. Die Türen sind offen, der Schlüssel steckt und auf dem Sitz liegt eine Tasche. Aber kein Mensch ist zu sehen. Die Sonne scheint und so hat sich eine Familie, bestehend aus Vater, Mutter und zwei Kindern, Steffen und Lisa, vorgenommen, mit dem roten Auto in den Wald zu fahren und Pilze zu suchen. Sie überlegen, gehen wir zusammen oder der Vater mit Steffen und die Mutter mit Lisa? Eigentlich wollten die beiden Kinder allein gehen, aber das wollten die Eltern nicht. So überlegen sie und bleiben bei der Variante, die Mutter mit Lisa und der Vater mit Steffen. Als Zeichen, dass sie sich noch sehen oder hören können, hat jedes Kind eine Pfeife bekommen. Lisa und Steffen überlegen. Dann machen sie den Vorschlag, die Mutter geht mit Steffen und der Vater mit Lisa. Alle sind einverstanden. So trennen sie sich. Mutter und Steffen gehen den Waldweg entlang und der Vater mit Lisa durch den dichten Wald. Überall liegen heruntergefallene Äste vom letzten Sturm und viel Laub, sodass man gar keine Pilze sehen kann. Lisa macht den Vorschlag, das Laub vorsichtig beiseite zu schieben. Vielleicht haben sie Glück und finden einen Pilz. Und so ist es dann auch. Sie finden nicht nur einen Pilz, sondern ganz viele kleine und größere Pilze. Fast ist der Korb gefüllt. Lisa macht den Vorschlag, ich pfeife jetzt, dass wir genug gefunden haben. Lisa pfeift mehrmals, aber keine Antwort. Sie sieht ihren Vater an, was machen wir jetzt? Sie überlegen und gehen zurück mitten durch den Wald. Keine Mutter und kein Steffen sind zu sehen. Der erste Gedanke ist, hoffentlich haben sie sich nicht verlaufen. Es ist ganz still im Wald. Nur ein paar Vögel singen. Plötzlich sehen der Vater und Lisa etwas schimmern. Es ist die blaue Jacke von Steffen. Aber kein Steffen und die Mutter zu sehen. Lisa und der Vater sehen sich erschrocken an. Da muss was passiert sein. Langsam gehen sie weiter und plötzlich zwischen kleinen Tannen sehen sie die Mutter gebeugt über Steffen. Jetzt gehen sie nicht mehr langsam, sondern laufen ganz schnell zu der Stelle. Was war passiert? Steffen war in ein großes Loch getreten und kam aus eigener Kraft nicht mehr heraus. Er konnte auch nicht pfeifen, da die Pfeife ganz tief in der Tasche lag. Trotz des Unfalls waren die Mutter und Steffen froh, dass Lisa und der Vater sie gefunden haben. Nun konnte der Rettungswagen gerufen werden. Aber wie sollten sie die Familie finden? Hier half das rote Auto. Das fand die Besatzung des Rettungswagens und so konnte die Familie in das Krankenhaus gefahren werden. Das rote Auto wurde vom Vater gefahren. Die Farbe des Autos, das Rot, wurde nie geändert, denn es hatte die Familie gerettet und den Weg gezeigt. Liebe Kinder, Für heute möchte ich euch von euch verabschieden. Tschüss sagt euch eure Pauline. Ja.

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0: 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August um 17.30 Uhr im Brigitte Reimann Literaturhaus in Neubrandenburg. 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

Leute, dieser Song ist für alle Musiker, Kleinkünstler und Unterhalter. Wir sind jedes Wochenende unterwegs. Für euch, damit ihr das Publikum einfach eine schöne Zeit habt. 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

Mit ihrem neuesten, dem 8. Programm, richten Roman Knizka und Opus 65 den Blick auf die dramatische Schlussphase der Weimarer Republik. Deutschland, siehst du das nicht? Untergang der Weimarer Republik 1929 bis 1933. Der Titel greift eine eindringliche Zeile aus Kurt Tucholskys Gedicht Deutschland erwache aus dem Jahre 1930 auf, ein scharf formulierter Warnruf vor Radikalisierung, Gewalt und dem Zerfall demokratischer Normen. Texte von Erich Kästner, Marsha Kaleiko, Kurt Tucholsky, Viktor Klemperer, Sebastian Hafner und Dorothy Thompson treffen auf Musik von Hans Eisler, Kurt Weil, Erwin Schulhoff, Paul Juon und Jean Francais. Ebenso wie auf Swing und Schlager von Cole Porter und den Comedian Harmonists. Das Programm erzählt von politischem und gesellschaftlichem Zerfall, aber auch von der kulturellen Blüte jener Jahre und stellt die Frage, welche Lehren ziehen wir heute aus dem Untergang der ersten deutschen Demokratie? In Neubrandenburg gastieren Opus 45 und Roman Knizka am 6. September ab 18 Uhr in der Neubrandenburger Konzertkirche.

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0: Der Forschertag am Ostufer der Müritz wird verschoben. Aufgrund der laufenden Nachsorge beim Waldbrandgeschehen im Müritz-Nationalpark muss der geplante Forschertag am 22. Juli auf dem Campingplatz Bolterkanal leider verschoben werden. Geplant ist eine Nachholung des Termins am 19. August. Die Rangerinnen und Ranger werden derzeit für die Nachbereitung dringend benötigt. Die Maßnahmen auf der Fläche haben weiterhin höchste Priorität, sodass aktuell keine personellen Kapazitäten für die Durchführung der Veranstaltung zur Verfügung stehen. Für die entstandenen Unannehmlichkeiten wird um Verständnis gebeten. Der Forschertag am 19. August lädt ab 10 Uhr junge Forscherinnen und Forscher dazu ein, mit fachkundiger Unterstützung in das Leben der Müritz einzutauchen. Treffpunkt ist der Campingplatz C15 in Rechlin. Dort findet der beliebte Forschertag bereits zum 5. Mal statt und verspricht erneut ein echtes Abenteuer. Gemeinsam mit erfahrenen Umweltbildnerinnen und Umweltbildnern gehen die Teilnehmenden auf Spurensuche im Lebensraum Wasser. Ausgerüstet mit Keschern werden kleine Bewohner der Müritz vorsichtig eingefangen und anschließend unter dem Mikroskop genau unter die Lupe genommen. So wird sichtbar, was dem bloßen Auge sonst verborgen bleibt. Und wer nach so viel Forschergeist noch Lust auf Kreativität hat, kann sich einen Wasserskorpion auf die Hand oder gleich ins Gesicht schminken lassen. Kommt vorbei zum Forschertag am 19. August ab 10 Uhr auf dem Campingplatz C15 in Rechlin.
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Herzlich willkommen bei Hagi Weezy Hip-Hop mit Bernd Schieber-Schölzel auf Radio 98.1. In der heutigen Sendung schaue ich mal, was in den letzten Wochen an neuer Hip-Hop-Musik rausgekommen ist, national wie international, wer neue Singles veröffentlicht hat, um eventuell ein Album anzukündigen und einfach mal, um zu gucken, okay, was geht gerade so, wie ist der Stand? Wir starten in die Sendung mit einem Song, den ich definitiv nicht in meinem Bullshit-Bingo für dieses Jahr hatte und das ist Fly von Lenny Kravitz und Quavo oder eher Quavo und Lenny Kravitz. Die haben nämlich den alten Hit von Lenny nochmal neu aufgelegt und in die Jetztzeit transportiert. Und damit starten wir in die Sendung. Fly, Quavo und Lenny Kravitz.

0: Für sein letztes Album Michael erhielt Killer Mike den Grammy für das beste Rap-Album des Jahres. Killer Mike ist bekannt als ein Spross aus der Dungeon Family, der unter anderem auch Outkast entspringen, und er hat in den letzten Jahren ein Projekt gehabt mit LP zusammen und das trägt den Namen Run the Jewels. Ein Jahr nach seinem Grammy-Erfolg legt er direkt nach mit dem Album Songs for Sinners and Saints. Das umfasst 10 Tracks und ist mit seinem eigenen Gospelchor, den The Mighty Midnight Revival Singers, aufgenommen und komponiert worden. Wir hörten davon gerade den Song Nobody Knows. Aber damit es auch wieder ein bisschen rougher an den Ecken und Kanten wird, hören wir jetzt den neuen Song von Benny the Butcher. Der hat ein Album rausgebracht, das heißt Summertime Butch. Und da ist ein Song namens Higher drauf zu finden, den wir jetzt hören.
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0: Legend von Yellow Wolf. Und der hat auch ein Album rausgebracht, schon vor einigen Wochen. Das heißt The War Story. Yellow Wolf, der stammt aus Tennessee, also repräsentiert auch er die Südstaaten der USA und wurde lange als weiße Rap-Hoffnung nach Eminem gefeiert, hat aber nie diesen Fame bekommen können, obwohl er auf Eminems Label gesigned war. Letzten Endes ist er immer noch dabei, macht immer noch seine Musik, die eben so einen ganz bestimmten Trademark hat, denn auch er ist White Trash, so wie eben Eminem. Und auch wenn sein Album jetzt nicht so große Wellen geschlagen hat, kann man durchaus sagen, dass er immer noch in Form ist. Der nächste Song, den wir hören werden, der ist von Rakim, dem Urvater des technischen MCs. Und der hat ein Album produziert, das heißt God's Net Worth. Und wie der Titel schon erahnen lässt, hat er sich da ganz viele Feature-Gäste raufgeholt. Unter anderem auf einen Song auch Master Killer und Corrupt. Und dieser Song heißt BL. Ich wünsche euch trotzdem nur Gesundheit.
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Megan Thee Stallion hat Ende Juni neues Album rausgebracht und das heißt einfach nur Megan. Und irgendwie erinnert mich das an einen Horrorfilm, aber ich bin mir nicht ganz so sicher dabei. Und eine Single, die sie ausgekoppelt hat, ist der soeben gehörte Song Mamushi featuring Yakishiba. Ich habe damit nichts zu tun und Leute, die ein bisschen japanophil veranlagt sind, können mit dem Songtitel und den Lyrics vielleicht mehr anfangen. Wir bleiben trotzdem japanophil, denn der Chicagoer Rapper Lupe Fiasco hat ebenfalls ein neues Album veröffentlicht und das trägt den Titel Samurai. Entsprechend heißt auch die erste Single so. Und nach langjähriger Rap-Abstinenz ist es schön, von ihm mal wieder was zu hören. Also habt Spaß. Samurai, Lupe Fiasco.

Das waren Chelo und Abdi featuring Haftbefehl und Amo mit Paris-Dakar. Und ich muss sagen, dass ich deutschen Hip-Hop in meiner Sendung immer etwas stiefmütterlich behandle. Deswegen folgen jetzt drei neue deutsche Rap-Tracks. Wir hören zunächst von Echo den Song Blatt Papier von seinem aktuellen Album Elijah. Dann hören wir Sandkastenfreunde von Olli Banjo und keinem geringeren als Kool Savage. Und am Ende habe ich dann noch Haiti dabei und von ihr hören wir den Song Die Nacht ruft.

0: Sogar der Eisfeld, der Jan Delay, war auf dem Song Die Nacht ruft als Featuregast vertreten. Und es macht ja Sinn, da Haiti und er beide aus Hamburg kommen. So, jetzt hatten wir einen kleinen Deutsch-Rap-Break und ich mache direkt weiter mit Amikram. Und natürlich war eine der größten Veröffentlichungen im letzten Monat, im Juli, das neue Eminem-Album The Death of Slim Shady. Und das ist ein Konzeptalbum, wo er quasi sein alter Ego tötet. Und das alter Ego hat seine ersten Alben bestimmt, war politisch immer unkorrekt und hat unglaublich schlimme Dinge gesagt, die heutzutage einfach gar nicht mehr klar gehen würden. Und ich habe einen Song ausgewählt, der mir besonders gut gefällt, weil der Beat großartig ist. Und der Song heißt Lucifer. Nicht die Single-Auskopplung, die ist okay, aber hier haben wir einfach wieder eine Zusammenarbeit mit Eminem und Dr. Dre und beide machen das, was sie am besten können. Gute Beats und richtig krasse Bars.
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Die beiden Hip-Hop-Legenden Common und Pete Rock haben ein gemeinsames Album aufgenommen. Pete Rock die Beats, Common die Raps und das heißt The Auditorium Volume 1. Da habe ich einen Track von gespielt, der trägt den Titel Fortunate. Und soeben hörten wir Conway the Machine mit Meth Bag, ein krasser Banger von, ich weiß gar nicht, was für ein Projekt er gerade am Laufen hat, aber Conway ballert immer raus. Wir sind am Ende der Sendung angelangt. Ich hoffe, ihr hattet damit Freude und ich wünsche euch noch einen schönen Abend. Bleibt an den Geräten für das weitere Programm auf Radio 98.1. Wir hören uns in 2 Wochen wieder. Ciao.

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0: Die Gemeinde Feldberger Seenlandschaft lädt zum 13. Kreis-Wanderertreffen im Landkreis Mecklenburgische Seenplatte ein. Veranstaltet wird das Wanderevent vom Kreissportbund Mecklenburgische Seenplatte in Zusammenarbeit mit der Gemeinde Feldberg, lokalen Vereinen und weiteren engagierten Partnern. Start- und Zielpunkt ist der Kurpark in Feldberg. Auf die Teilnehmenden warten 11 abwechslungsreiche Wandertouren, die die landschaftliche Vielfalt rund um die Seenlandschaft, den Kurpark mit seinen zahlreichen Kneippmöglichkeiten und die typische Entenmoränenlandschaft der Region erlebbar machen. Von entspannten Uferwegen über sehr informative Wanderungen bis zu sportlich anspruchsvolleren Routen ist für alle Wanderfreunde etwas dabei, ob für Einzelpersonen, Kinder, Familien oder Gruppen. Selbst an Inklusion ist gedacht. Das Kreiswandertreffen findet statt am 19. September. Angemeldet werden kann sich bis 14. September unter kreiswandertreffen.ksb-seenplatte.de. Am 19. September geht es dann um 9.30 Uhr los mit der Eröffnung. Der Aufmarsch dann um 9.45 Uhr und der Start aller Wanderungen um 10 Uhr. Der Teilnahmebeitrag beträgt 10 Euro pro Person ab 12 Jahre und umfasst die Teilnahme an einer Tour ihrer Wahl. Für ganz Kurzentschlossene, die können sich am Veranstaltungstag noch zwischen 9 Uhr und 9.30 Uhr nachmelden, je nach Verfügbarkeit, kostet dann aber auch 15 Euro.
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Neubrandenburg im Blick der Menschen. Stadt lädt zur großen Markenumfrage ein. Wie wird Neubrandenburg heute wahrgenommen? Was macht die Stadt besonders? Wo liegen ihre größten Stärken? Und welche Themen sollten künftig stärker in den Fokus rücken? Antworten auf diese Fragen sucht die Vier-Tore-Stadt jetzt gemeinsam mit den Menschen, die Neubrandenburg am besten kennen. Ihren Bürgerinnen und Bürgern, Berufspendlerinnen und Berufspendlern sowie Gästen. Mit einer rund 15-minütigen Online-Befragung startet nun die nächste Phase des Stadtmarketing-Prozesses. Ziel ist es, ein möglichst umfassendes Bild davon zu erhalten, wie Neubrandenburg wahrgenommen wird und welche Eigenschaften Menschen mit der Stadt verbinden. Die Ergebnisse sollen dabei helfen, ein gemeinsames Bild von Neubrandenburg zu entwickeln. Sie fließen in die künftige Ausrichtung des Stadtmarketings ein und bilden die Grundlage für die Frage, wofür die Vier-Tore-Stadt künftig stehen und wie sie sich nach außen präsentieren möchte. Ziel ist es, Neubrandenburg mit einem authentischen Profil klarer zu positionieren, seine Stärken sichtbarer zu machen und die Attraktivität der Vier-Tore-Stadt nach innen und außen weiter zu stärken. Die Teilnahme ist bis 30. September möglich und erfolgt vollständig anonym. Es werden keine personenbezogenen Daten gespeichert. Die Auswertung erfolgt ausschließlich in zusammengefasster Form und entspricht den Vorgaben der DSGVO. Die Stadt lädt alle Interessierten herzlich ein, sich an der Befragung zu beteiligen und die Zukunft der Stadtmarke aktiv mitzugestalten. Die Umfrage finden Sie unter vznb.de/umfrage.

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